0: 3 Uhr.
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2: Ich bin David Riemer. Nach seinem Sommerurlaub hat Kanzler Merz heute seinen ersten Termin. Er reist am Nachmittag in die Eifel nach Hürtgenwald. Dort will er sich bei den Einsatzkräften bedanken, die den größten Waldbrand in der Geschichte Nordrhein-Westfalens bekämpft haben.
3: 3 Wochen hat der Kanzler sich zurückgezogen und sich nur gelegentlich über seinen Sprecher geäußert. Und auf der Plattform X hat er den Helferinnen und Helfern in NRW für ihre Bekämpfung der Waldbrände

0: Waldbrände gedankt. Reicht nicht, schimpfen Grüne und Linke und werfen ihm vor, zu wenig gegen die Folgen der Klimakrise zu tun. Aus Berlin, Thomas Thonfeld.
1: Gut 15 Monate nach dessen Amtsantritt verliert die deutsche Wirtschaft die Geduld mit Kanzler Merz. Versprechen einlösen, jetzt handeln, heißt es in einem Brandbrief, in dem Wirtschaftsverbände und Vertreter namhafter Unternehmen schnelle Sozialreformen in Deutschland verlangen. Hohe Energiekosten, internationaler Wettbewerb und ein in sich wandelndes wirtschaftliches Umfeld belasteten viele Betriebe spürbar, heißt es in dem Schreiben. Noch nie seit Beginn der Aufzeichnungen vor 15 Jahren war Mitte August so wenig Gas in den deutschen Gasspeichern wie dieses Jahr. Das liegt offenbar am Iran-Krieg und an der Einkaufsstrategie der Händler. Die Bundesnetzagentur kritisiert jetzt allerdings auch die gesetzlichen Vorgaben zum Füllstand.
2: In Deutschland gilt im Moment, zu bestimmten Daten müssen die Gasspeicher zu einem bestimmten Teil gefüllt sein, etwa am 1. November durchschnittlich 70%. Wird diese Vorgabe nicht erreicht, kauft unter Umständen der Staat Gas zum Einspeichern ein, so wie 2022 nach Ausbruch des Ukraine-Krieges. Diese Regeln sorgen für Fehlanreize, kritisiert Bundesnetzagenturchef Klaus Müller. Denn die Händler, denen Gas gerade wegen des Iran-Krieges zu teuer ist, könnten gegen den Staat wetten und darauf spekulieren, dass am Ende der Staat die leeren Gasspeicher füllt. Onni Tochau, Nachrichtenredaktion.
1: Zum Fußball. Neuverpflichtung Pejcinovic hat den VfB Stuttgart in die zweite Runde des DFB-Pokals geschossen. Er erzielte bei seinem Pflichtspieldebüt für den VfB 3 Tore zum 4:0-Erfolg beim Drittligisten Hansa Rostock. Tumultartige Szenen haben das Weiterkommen des 1. FC Kaiserslautern beim SV Waldhof Mannheim überschattet. Polizei und berittene Polizisten mussten eingreifen. Zeitweise drohte ein Spielabbruch. Kaiserslautern gewann schließlich 1:0 nach Verlängerung. Außerdem spielten SC St. Tönis, Eintracht Frankfurt 0:11 und Preußen Münster, Karlsruhe SC 1:2.
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4: Nach einer zunehmend trockenen und aufgelockerten Nacht bei Frühwerten um 10 bis 16 Grad wird es am Samstag insgesamt wieder freundlicher. Neben Sonne sind um die Mittagszeit nur noch einzelne Schauer möglich. Tageshöchstwerte 21 bis 25 Grad.
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6: Die A8 Richtung Stuttgart zwischen Ulm-West und Märklingen, Gefahr durch defekten PKW auf dem Standstreifen. 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

0: Es ist 4 Uhr.
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2: Ich bin David Riemer. Bundesjustizministerin Hubig will nach dem islamistischen Terroranschlag am Rande des Christopher Street Day in Berlin das Grundgesetz ändern. Sie spricht sich dafür aus, das Diskriminierungsverbot um die sexuelle Identität zu ergänzen, sagte sie der Rheinischen Post. Dazu seien in der Bundesregierung noch Gespräche nötig. Außerdem berät Hubig mit Innenminister Dobrindt über Nachschärfungen, etwa beim Informationsaustausch zwischen Sicherheitsbehörden und Justiz. Es ist der erste öffentliche Termin von Kanzler Merz nach seinem Sommerurlaub. 2 Tage nachdem der verheerende Waldbrand in der Eifel gelöscht ist, besucht er das Gebiet, um den Helfern zu danken. In Hürtgenwald will er sich über den Einsatzverlauf und die Lage vor Ort informieren. Der Waldbrand in der Eifel war nach Einschätzung der Landesregierung der größte in der Geschichte Nordrhein-Westfalens. Knapp ein Jahr nach dem Waffenfund bei Berlin hat Innenminister Dobrindt neue Details zu dem Fall vorgestellt. Demnach laufen Ermittlungen gegen einen Mann, der in Rumänien in Haft sitzt. Der soll mit den Pistolen einen Anschlag geplant haben. Während Dobrindt sich mit Anschuldigungen zurückhält, macht der Grünen-Fraktionsvize von Notz Russland verantwortlich.
3: Russland würde sich

0: Deutschland gegenüber immer aggressiver und feindseliger verhalten und das schon seit Monaten, sagt der Grünen-Politiker. Deswegen brauche es entschlossene Reaktionen, aber die Bundesregierung hätte kein Konzept. Ob der russische Geheimdienst wirklich etwas mit den versteckten Waffen zu tun hat, ist aber bisher nicht belegt. Bundesinnenminister Alexander Dobrindt sagt, die Ermittlungen zu dem Fall laufen. Eine Beteiligung fremder Mächte sei aber nicht auszuschließen. So hatte Dobrindt es auch bei dem Drohnenvorfall vor etwa 2 Wochen in Leipzig formuliert. Fiona Reinhardt, Nachrichten. Redaktion.
1: Zum Fußball. Heute Abend wird schon der erste Titel der neuen Saison vergeben. Vizemeister Borussia Dortmund empfängt im Supercup Meister Bayern München.
2: Macht der FC Bayern da weiter, wo er letzte Saison aufgehört hat? Da erschienen die Münchner übermächtig, holten die Meisterschaft und den DFB-Pokal. Auch diese Saison sei man hungrig, sagt Trainer Kompanie. Es gebe nichts Schöneres, als auswärts in Dortmund einen Titel zu holen. Verstärkt haben sich die Bayern etwa mit Nationalspieler Nathaniel Brown. Auch die Dortmunder haben zugeschlagen auf dem Transfermarkt. Man wolle den Supercup in Dortmund behalten, sagt Trainer Kovac. Und das unter den Augen des neuen Bundestrainers Jürgen Klopp. Thomas Bremser, Sportredaktion.
1: Der FC Bayern verzichtet auf Jamal Musiala. Der solle sich nach 2 Zusammenbrüchen auf seine Behandlung fokussieren, heißt es.
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4: Nach einer zunehmend trockenen und aufgelockerten Nacht bei Frühwerten um 10 bis 16 Grad wird es am Samstag insgesamt wieder freundlicher. Neben Sonne sind um die Mittagszeit nur noch einzelne Schauer möglich. Tageshöchstwerte 21 bis 25 Grad.
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6: Derzeit liegen uns keine Meldungen vor. Allen unterwegs eine gute Fahrt.

0: 5 Uhr.
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2: Ich bin David Riemer. Wochenlange Hitze, kaum Regen. Das Wetter war in diesem Sommer für eine üppige Ernte keine Hilfe. Drohen nun leere Regale und Preisexplosion bei bestimmten Produkten? Experten sagen leere Regale nein, höhere Preise zum Teil.
3: Vor allem in Süd- und Westdeutschland hat die Dürre zu schwachen Erträgen bis hin zu Missernten geführt. Von der Agrarmarkt-Informationsgesellschaft heißt es, Engpässe gibt's nicht, der Markt wird versorgt. Aber zum Beispiel Salatgurken, Äpfel und Kartoffeln sind oder werden in diesem Jahr teurer als im Vorjahr. In den Bäckereien wirkt sich die schlechte Getreideernte nicht auf die Preise aus, schätzen die Experten. Denn in diesem Bereich gibt es viele Prozesse zwischen der Getreideernte und dem Verkauf von Brot. Hier sind die hohen Energiekosten eher das Problem. Uli Reitinger, Nachrichtenredaktion.
2: Die deutschen Sicherheitsbehörden vermuten, dass 2 im vergangenen Jahr nahe Berlin gefundene Waffen für Anschläge genutzt werden sollten. Die Staatsanwaltschaft ermittelt wegen mutmaßlicher Agententätigkeit. Das hat Innenminister Dobrindt bestätigt. Entgegen erster Vermutungen nannte er Russland dabei nicht direkt und stellt derzeit auch keinen direkten Bezug zum Drohnenvorfall am Flughafen Leipzig her.
4: Ist eine Beteiligung fremder Mächte auch in diesem Fall auszuschließen? Nein.
2: Innenminister Dobrindt. US-Präsident Trump wird für seine geplanten Importe von günstigerem Rindfleisch heftig kritisiert. Auch republikanische Parteikollegen warnen vor Schäden für die amerikanische Viehwirtschaft. In den kommenden 90 Tagen sollen bis zu 300.000 Tonnen Rinderhack ohne zusätzliche Zölle importiert werden. Trump will damit den Preis für Rinderhackfleisch senken. Der US-Viehzüchterverband warnt,

0: Und dagegen Begründung der Schritt schwäche die Märkte und gefährde die Lebensmittelsicherheit. Zum Fußball. Zum Auftakt der ersten Runde des DFB-Pokals hat es im Spiel des 1. FC Kaiserslautern bei Waldhof Mannheim Ausschreitungen gegeben. Polizei und berittene Polizisten mussten eingreifen, zeitweise droht ein Spielabbruch. Kaiserslautern gewann schließlich 1:0 nach Verlängerung. In der nächsten Runde steht auch der VfB Stuttgart dank dreier Tore von Stürmer Pejcinovic. Die Partie beim Drittligisten Hansa Rostock endete 4:0 für den VfB. Außerdem siegte Eintracht Frankfurt 11:0 beim Fünftligisten St. Tönis und der Karlsruher SC gewann 2:1 bei Preußen Münster.
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2: Nach einer zunehmend trockenen und aufgelockerten Nacht bei Frühwerten um 10 bis 16 Grad wird es am Samstag insgesamt wieder freundlicher. Neben Sonne sind um die Mittagszeit nur noch einzelne Schauer möglich. Tageshöchstwerte 21 bis 25 Grad.
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4: Derzeit liegen uns keine Meldungen vor. Allen unterwegs eine gute Fahrt.
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8: Es ist 6 Uhr.
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10: Ich bin Diana Kramer. Nach seinem Urlaub hat Bundeskanzler Friedrich Merz heute seinen ersten Termin. Er reist am Nachmittag in die Eifel nach Hürtgenwald. Dort will er sich bei den Einsatzkräften bedanken, die den größten Waldbrand in der Geschichte Nordrhein-Westfalens bekämpft hatten.
11: 3 Wochen hat der Kanzler sich zurückgezogen und sich nur gelegentlich über seinen Sprecher geäußert. Und auf der Plattform X hat er den Helferinnen und Helfern in NRW für ihre Bekämpfung der Waldbrände gedankt. Reicht nicht, schimpfen Grüne und Linke und werfen ihm vor, zu wenig gegen die Folgen der Klimakrise zu tun. Und das Thema bleibt ihm auch nach dem Austausch mit den Einsatzkräften heute erhalten. Denn in der Kabinettsklausur kommende Woche will die SPD ja darüber reden, den Hitzeschutz im Grundgesetz zu verankern. Thomas Thonfeld, Berlin.
10: Wochenlange Hitze und kaum Regen haben die Ernte in diesem Jahr schrumpfen lassen. Leere Regale und Preisexplosionen drohen laut Experten aber nicht. Der Markt werde versorgt, einige Produkte dürften allerdings teurer werden, so eine Marktanalystin der Agrarinformationsgesellschaft. Salatgurken und Kartoffeln seien bereits teurer. Bundesjustizministerin Stefanie Hubig will nach dem islamistischen Terroranschlag am Rande des Christopher Street Day in Berlin das Grundgesetz ändern. Sie spricht sich dafür aus, das Diskriminierungsverbot, um die sexuelle Identität zu ergänzen, sagte sie der Rheinischen Post.
12: Kanzler Merz hatte sich nach dem CSD-Anschlag persönlich an die queere Community gewandt und klargestellt, dass der Staat sich für ihren Schutz einsetzen wird. Eine Ergänzung des Grundgesetzes ist aus Sicht der SPD-Politikerin daher die logische Konsequenz. Bei dem Terroranschlag vor 4 Wochen im Berliner Tiergarten war eine Frau getötet worden, mindestens 31 Menschen wurden verletzt. Einige von ihnen schwer. Der 21-jährige Attentäter wurde am Tag nach der Tat von Polizisten erschossen. Aus Berlin, David Riemer.
10: Zum Fußball. Zum Auftakt der ersten Runde des DFB-Pokals hat es im Südwestderby zwischen Waldhof Mannheim und dem 1. FC Kaiserslautern massive Ausschreitungen gegeben. Die Polizei musste eingreifen, zeitweise drohte ein Spielabbruch. 35 Beamte wurden verletzt, mehrere Fußballfans vorläufig festgenommen. Kaiserslautern gewann schließlich 1:0 nach Verlängerung. In der nächsten Runde steht auch der VfB Stuttgart nach einem 4:0 bei Drittligist

0: Hansa Rostock. Eintracht Frankfurt besiegte mit 11:0 Fünftligist St. Tönis und der Karlsruher SC gewann 2:0 bei Preußen Münster.
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2: Nach einer zunehmend trockenen und aufgelockerten Nacht bei Frühwerten um 10 bis 16 Grad wird es am Samstag insgesamt wieder freundlicher. Neben Sonne sind um die Mittagszeit nur noch einzelne Schauer möglich. Tageshöchstwerte 21 bis 25 Grad.
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4: Derzeit liegen uns keine Meldungen vor. Allen unterwegs eine gute Fahrt.
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8: Es ist 7 Uhr.
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10: Zeitdruck für Schwabens Gasversorgung und Überschwemmungen in Bayern. Ich bin Fabian Schober. Guten Morgen. Beim Füllen der deutschen Gasspeicher läuft die Zeit davon. Auch die für Schwaben wichtigen Speicher in Südbayern haben noch einiges vor sich. Donau 3FM Reporterin Franziska Scherer.
11: Das Ziel, bis Anfang November einen Füllstand von 70-80% zu erreichen, wird nach Einschätzung der Energiewirtschaft immer unwahrscheinlicher. Der Energiebundesverband warnt trotzdem vor Panik. Die Situation heute sei nicht mit der Gaskrise 2022 vergleichbar. Die über die neue Pipeline Augusta an Schwaben angebundenen südbayerischen Gasspeicher Breitbrunn und Inzenham haben aktuell nur eine Füllmenge von knapp über 10%.
10: Gullideckel springen hoch, Keller laufen voll. Der ersehnte Dauerregen hat in Bayern örtlich zu Überschwemmungen geführt. Vereinzelt haben umgestürzte Bäume zu Einschränkungen auf Straßen und Bahnstrecken gesorgt. Seit Wochen hatte es in Bayern nicht mehr ausgiebig geregnet. Jetzt ist der trockene Boden mit dem örtlichen Starkregen überfordert. Bei den schweren Ausschreitungen gestern Abend rund um das DFB-Pokalspiel zwischen Waldhof Mannheim und dem 1. FC Kaiserslautern sind 85 Menschen verletzt worden, darunter 35 Polizisten. Mehrere Fans wurden vorläufig festgenommen.
12: Die Fanlager stehen sich traditionell feindselig gegenüber. Die Polizei ist mit 1400 Sicherheitskräften im Einsatz. In der Schlussphase der regulären Spielzeit schießen Lautern-Fans Raketen auf die Sitzplatztribüne. Daraufhin stürmen Mannheimer Anhänger den Platz. Die Polizei muss für Ordnung sorgen. Das Spiel steht kurz vor dem Abbruch. Die Polizei ermittelt unter anderem wegen Körperverletzung, Landfriedensbruchs, wegen des tätlichen Angriffs auf Polizeibeamte und Verstößen gegen das Sprengstoffgesetz. Auch der DFB hat Ermittlungen eingeleitet. Uli Reitinger, Sportredaktion.
10: Auf der Ulmer B10 an der Adenauerbrücke wird's ab Montagabend eng. In Richtung Ulm wird ab 21 Uhr die rechte Fahrspur gesperrt. Auch an der Ausfahrt in die Stadt fällt eine Spur weg. Das gilt bis zum 12. September. Danach geht's dann richtig los. Für 2 Tage bis zum 14. September ist die Adenauerbrücke komplett dicht. Grund, der Verkehr wird auf das neue Brückenteil umgelegt. Mehr Nachrichten in einer halben Stunde und jederzeit auf donau3fm.de.
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13: Schauen wir erstmal auf die aktuellen Frühtemperaturen in Laichingen. Frische 10 Grad, Bad Schussenried und Mindelheim aktuell 12 Grad. Ja, heute zeigt sich wieder öfter die Sonne. Nur rund so um die Mittagszeit, da kann es vielleicht vereinzelt nochmal einen Schauer geben. Wird aber nicht viel sein. Die Höchstwerte liegen heute bei 18 bis 20 Grad. Morgen sonnig bei 21 Grad.
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13: 7:03, hallo auf die Straßen, da sieht's gut aus. Wir haben keine Störungsmeldungen an diesem frühen Morgen, wo immer ihr unterwegs seid. Eine gute und sichere Fahrt.

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1: Super Blitzer, noch aktiv am Ortseingang Oberkirchberg. Wenn ihr von Unterkirchberg herkommt, dann auf der B30 Ravensburg-Biberach am Ausbauende vor Enzisreute in der 80er-Zone. Und auch ein Super Blitzer noch in Neu-Ulm, Ringstraße Richtung Starkfeld, unterhalb der Fußgängerbrücke in beiden Richtungen. Weitere Super Blitzer jederzeit zum Nachlesen auf donau3fm.de und über eure Donau 3FM App. Und wenn ihr was Aktuelles habt, gerne kostenfrei anrufen. 08.490.400.
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1: Servus, einen schönen Samstagmorgen wünsche ich euch. Lasst es euch gut gehen. Ja, gut gehen kann man sich auch auf dem Oktoberfest. Und einmal aufs Oktoberfest und plötzlich Teil eines Netflix-Films sein. Genau das könnte für ziemlich viele von euch dieses Jahr möglich werden.
3: Produziert wird das Ganze von Wiedemann und Berg, also der Firma, die zum Beispiel auch hinter der Netflix-Serie Dark steckt.
1: Aha, was dahinter steckt und wer gesucht wird. Das hört ihr gleich nach Musik von Lenny Kravitz, Harry Styles und los geht's mit Glockenbach.
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0: Fly Away, Lenny Kravitz.
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0: Und noch in dieser halben Stunde haben wir Shepherd mit Geronimo. Sunrise Avenue sind dabei mit I Don't Dance. Olivia Dean aus den aktuellen Charts mit So Easy. Und gleich Ava Max mit Who's Laughing Now. Einmal auf dem Münchner Oktoberfest feiern und dabei vielleicht sogar in einem Netflix-Film landen. Das könnte dieses Jahr für ziemlich viele von euch klappen. Für eine neue Romantic-Comedy werden in München und Oberbayern bis zu 4000 Komparsen gesucht. Mehr weiß jetzt meine Kollegin Julia Wasilkow. Julia, was ist denn über den Dreh schon bekannt?
2: Ja, noch wird ziemlich viel geheim gehalten. Weder Titel noch Handlung oder Besetzung sind bekannt. Klar ist aber, gedreht wird zwischen September und November in Oberbayern. Unter anderem auf dem Oktoberfest und den Filmstudios in Penzing. Produziert wird das Ganze von Wiedemann und Berg, also der Firma, die zum Beispiel auch hinter der Netflix-Serie Dark steckt.
0: Jetzt sind wahrscheinlich viele hellhörig geworden. Jetzt sag mal, wer kann

0: denn da jetzt mitmachen?
1: Also gesucht werden ganz unterschiedliche Menschen und Altersgruppen. Zum Beispiel Wiesengäste, Bedienungen, Blasmusiker oder einfach typische bayerische Charaktere. Tracht ist gern gesehen, aber keine Pflicht. Das Casting übernimmt die Münchner Agentur Producers Friend. Da einfach mal auf die Internetseite schauen. Das Ziel? Die Wiesen soll im Film möglichst echt aussehen. Also laut, bunt und voll mit ganz normalen Wiesenbesucherinnen und Besuchern.
0: Danke, Julia. Ja, na, jetzt Lust drauf bekommen, dann bewerben. Gesucht werden 4000 Komparsen für einen Netflix-Film. Bewerben könnt ihr euch bei der Münchner Agentur Producers Friend.

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2: Donau 3FM und gleich nach den Nachrichten. Unter anderem ein cooler 80er von Bryan Adams. Run to you. Leonie zusammen mit Callum Scott.

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1: Jetzt haben wir es kurz vor 8.
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5: Es ist 19:30.
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7: Zeitdruck für Schwabens Gasversorgung und Kürbisse, soweit das Auge reicht. Ich bin Fabian Schober. Guten Morgen. Beim Füllen der deutschen Gasspeicher läuft die Zeit davon. Auch die für Schwaben wichtigen Speicher in Südbayern haben noch einiges vor sich. Donau 3 FM-Reporterin Franziska Scherer.
8: Das Ziel, bis Anfang November einen Füllstand von 70-80% zu erreichen, wird nach Einschätzung der Energiewirtschaft immer unwahrscheinlicher. Der Energiebundesverband warnt trotzdem vor Panik. Die Situation heute sei nicht mit der Gaskrise 2022 vergleichbar. Die über die neue Pipeline Augusta an Schwaben angebundenen südbayerischen Gasspeicher Breitbrunn und Inzenham haben aktuell nur eine Füllmenge von knapp über 10%.
7: Ein unbekannter Jaguar-Fahrer hat auf der A8 beim Autobahnkreuz Ulm-Elchingen einen 38-jährigen Wohnmobilfahrer mehrfach ausgebremst und anschließend mit einem Hammer bedroht. Nach den wiederholten Bremsmanövern hatten beide Fahrzeuge am Seitenstreifen angehalten. Dort hatte der Autofahrer mehrfach mit seinem erhobenen Hammer gedroht. Schlecht für ihn, die Dashcam des Wohnmobils hat den gesamten Vorfall aufgezeichnet. Die Polizei ermittelt jetzt wegen Nötigung und Bedrohung. Das Telefon wird out. In Deutschland telefonieren immer weniger Menschen über das Festnetz. Das zeigt eine Verivox-Umfrage. Demnach haben nur noch knapp 60% der Befragten ein klassisches Telefon. 10% weniger als im letzten Jahr. Donau 3 FM-Reporterin Annabel Giesbert.
9: Viele Menschen kommen heute allein mit dem Handy aus. Verivox nennt dafür mehrere Gründe. Handytarife bieten Flatrates und viel Datenvolumen. Außerdem sei das Handynetz besser geworden. Ein Festnetzanschluss kostet oft extra und bietet keine zusätzlichen Funktionen. Selbst wenn er im Tarif enthalten ist, bleibt das klassische Telefon bei vielen oft monatelang ungenutzt liegen. 18% sagen, sie nutzen es nur noch gelegentlich.
7: Tausende Kürbisse und riesige Figuren. In Ludwigsburg startet heute die jährliche Kürbisausstellung. Bis zum 1. November dreht sich unter dem Motto Let's Play alles um Figuren aus bekannten Spielwelten. Zu den Hinguckern gehören Kürbis Super Mario, Kürbis Barbie oder das Kürbis Lego Männchen. Aber auch andere Aktionen wie eine klassische Kürbissortenschau und die neue Kürbis Murmelbahn sind geplant. Die Ausstellung gilt als größte der Welt. Mehr Nachrichten in einer halben Stunde und jederzeit auf donau3fm.de.
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10: Nach den Schauern der letzten Tage zeigt sich heute wieder öfter die Sonne in Schwaben. Nur rund um die Mittagszeit, da kann es vielleicht mal noch ganz vereinzelten Schauer geben. Die Höchstwerte liegen heute bei maximal 21 Grad. Morgen dann sonnig bei 21 bis 24 Grad.
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10: 3:08 haben wir's. Wir haben keine Störungsmeldungen. Der Verkehr rollt durch Schwaben, wo immer ihr unterwegs seid. Eine gute und sichere Fahrt.
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10: Wir haben Superblitzer, die noch aktiv sind, unter anderem in Ulm, in der Wagnerstraße, in der 30er-Zone, in Laubheim, Bühlerstraße auf Höhe vom Ingenieurbüro, da wird beidseitig geblitzt und auch in Wunnenstetten, Ortsentfahrt, wenn ihr von Witzighausen kommt, auf Höhe der Bushaltestelle. Weitere Superblitzer auch zum Nachlesen auf donau3fm.de und über die App, und wenn ihr was

0: Dünnes habt, also Staus im Litzer, einfach melden, entweder per WhatsApp an die 01520 242 und 4 mal die 3 oder ruft kostenfrei im Studio an 08490 400.
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0: Hallo zusammen, einen schönen Samstagmorgen. Manche Dinge geraten ja mit der Zeit in Vergessenheit. Andere sollten wir uns immer wieder bewusst machen. Genau das möchte jetzt auch der 1. FC Heidenheim.
2: Uns ist es wichtig, dass nicht in Vergessenheit gerät, was hier war. Beziehungsweise wir wollen einfach klar dazu Haltung zeigen, beziehungsweise dazu stehen.
0: An welches dunkle Kapitel der Heidenheimer Geschichte der FCH erinnern möchte und was künftig direkt an der Void Arena daran erinnern soll, das erfahrt er gleich in circa 7 Minuten.

0: aus dem Jahr 84. Brian Adams, Run to You bei Donau 3 FM. Und gleich Lady Gaga zusammen mit Bruno Mars, Die with a Smile. Donau 3 FM. 20 vor 8 haben wir es an diesem Samstagmorgen. Am Donnerstag strömten tausende Menschen auf den Schlossberg in Heidenheim, um ihren Verein anzufeuern, gemeinsam zu jubeln und Fußball zu erleben. Vor über 50 Jahren sah es an genau diesem Ort völlig anders aus. Fabian Strauß, Bereichsleiter für Fanwesen, gesellschaftliches Engagement und Nachhaltigkeit beim FC Heidenheim. Was ist damals auf dem Schlossberg passiert?
1: Am Standort der Feud Arena war früher unter anderem ein Außenlager des KZ Dachau. Es war eine Polizeischule, es war eine Nachrichtenhelferinnenschule. Also hatte eine relativ große Bedeutung in der NS-Zeit hier.
0: Fabian, warum ist es euch als Verein wichtig, euch mit dieser Vergangenheit auseinanderzusetzen?
1: Die Initiative kam aus der aktiven Fanszene von uns. Die sind vor circa 5 Jahren auch auf uns als Verein zugekommen und haben gesagt, man sollte sich doch gerne mal noch ein bisschen mehr mit dem heutigen Standort der Feud Arena auseinandersetzen. Und dann kam der Kontakt eben zur Heidenheimer Geschichtswerkstatt zustande, beziehungsweise zu Rainer Joos, der das als Künstler jetzt letzten Endes auch inhaltlich begleitet und mit umgesetzt hat. Und beteiligt war dann am Ende natürlich auch noch die Stadt Heidenheim, die das auch mit aufgenommen hat und jetzt auch im Rahmen ihrer Angebote eine Führung hier an der Feud Arena mit anbieten wird.
0: Künftig soll deshalb eine rund 4 Meter hohe Stele auf dem Stadiongelände an diese Zeit erinnern. Gestaltet wurde sie vom Heidenheimer Künstler und Projektleiter Rainer Joos. Warum er diese Form des Erinnerns gewählt hat, erklärt er selbst.
2: Ja gut, diese Dreiecksstele hat natürlich mehrere praktische Gründe auch. Also die regelt auch ein bisschen den Strom. Ihr redet hier immerhin den Haupteingang von einem Fußballstadion, wo um 12.000 oder 15.000 Leute dran vorbeigehen. Und wenn die in eine Richtung geht, sollte schon mal nichts sein, was hindert. Nämlich ist ein Luftbild von 1945 und ein Luftbild von 2020, die ziemlich genau zeigt, wie exakt gleich eigentlich die ehemaligen Gebäude, nicht zuletzt der Fußballrasen, der damalige Appellplatz von der Polizeischule, liegen.
0: Also, wer künftig an der Feud Arena unterwegs ist, kann abseits des Fußballs einen Moment innehalten. Die Stele lädt dazu ein, genau hinzuschauen, mehr über die Geschichte des Ortes zu erfahren und sich damit auseinanderzusetzen.

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1: Und das gibt's musikalisch gleich nach den Nachrichten. Unter anderem Stumbling In, Cyril und Bebe Rexha zusammen mit Faceless.
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0: Es ist 8 Uhr.
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6: Zeitdruck für Schwabens Gasversorgung und Überschwemmungen in Bayern. Ich bin Fabian Schober. Guten Morgen. Beim Füllen der deutschen Gasspeicher läuft die Zeit davon. Auch die für Schwaben wichtigen Speicher in Südbayern haben noch einiges vor sich. Donau 3 FM Reporterin Franziska Scherer.
7: Das Ziel, bis Anfang November einen Füllstand von 70-80% zu erreichen, wird nach Einschätzung der Energiewirtschaft immer unwahrscheinlicher. Der Energiebundesverband warnt trotzdem vor Panik. Die Situation heute sei nicht mit der Gaskrise 2022 vergleichbar. Die über die neue Pipeline Augusta an Schwaben angebundenen südbayerischen Gasspeicher Breitbrunn und Inzenham haben aktuell nur eine Füllmenge von knapp über 10%.
6: Gullideckel springen hoch, Keller laufen voll. Der ersehnte Dauerregen hat in Bayern örtlich zu Überschwemmungen geführt. Vereinzelt haben umgestürzte Bäume zu Einschränkungen auf Straßen und Bahnstrecken gesorgt. Seit Wochen hatte es in Bayern nicht mehr ausgiebig geregnet. Jetzt ist der trockene Boden mit dem örtlichen Starkregen überfordert. Bei den schweren Ausschreitungen gestern Abend rund um das DFB-Pokalspiel zwischen Waldhof Mannheim und dem 1. FC Kaiserslautern sind 85 Menschen verletzt worden, darunter 35 Polizisten. Mehrere Fans wurden vorläufig festgenommen.
8: Die Fanlager stehen sich traditionell feindselig gegenüber. Die Polizei ist mit 1400 Sicherheitskräften im Einsatz. In der Schlussphase der regulären Spielzeit schießen Lautern-Fans Raketen auf die Sitzplatztribüne. Daraufhin stürmen Mannheimer Anhänger den Platz. Die Polizei muss für Ordnung sorgen. Das Spiel steht kurz vor dem Abbruch. Die Polizei ermittelt unter anderem wegen Körperverletzung, Landfriedensbruchs, wegen des tätlichen Angriffs auf Polizeibeamte und Verstößen gegen das Sprengstoffgesetz. Auch der DFB hat Ermittlungen eingeleitet. Uli Reitinger, Sportredaktion.
6: Auf der Ulmer B10 an der Adenauerbrücke wird's ab Montagabend eng. In Richtung Ulm wird ab 21 Uhr die rechte Fahrspur gesperrt. Auch an der Ausfahrt in die Stadt fällt eine Spur weg. Das gilt bis zum 12. September. Danach geht's dann richtig los. Für 2 Tage bis zum 14. September ist die Adenauerbrücke komplett dicht. Grund: Der Verkehr wird auf das neue Brückenteil umgelegt. Mehr Nachrichten in einer halben Stunde und jederzeit auf donau3fm.de.
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1: Das sieht doch heute ganz ordentlich aus. Es zeigt sich wieder öfter die Sonne in Schwaben. Allenfalls um die Mittagszeit kann es lokal ganz vereinzelt nochmal einen Schauer geben. Die Höchstwerte heute 21 Grad, morgen dann viel Sonne bei 21 bis 24 Grad.
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1: 3:08 Uhr. Alles gut auf den Straßen. Der Verkehr rollt euch eine gute und sichere Fahrt. Wir haben keine Störungsmeldung.
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1: Super Blitzer, noch aktiv auf der B30 Ravensburg-Biberach am Ausbauende vor Enzisreute. Da ist Tempo 80 erlaubt. Außerdem in Laupheim in der Bühlerstraße auf Höhe vom Ingenieurbüro. Beidseitig wird hier geblitzt. Und Bunlanden 200 Meter vor dem Ortsausgang in Richtung Bergheim in der 50er-Zone. Weitere Super Blitzer auch zum Nachlesen auf donau3fm.de und über eure Donau 3FM App. Und wenn ihr was Aktuelles habt, Stausenblitzer melden entweder per WhatsApp. Die Nummer findet ihr auf unserer Homepage donau3fm.de oder ihr ruft kostenfrei im Studio an 08000 490 400.

0: Hallo zusammen, einen schönen Samstagvormittag. Ja, wie sieht's denn mit der Ernte 2026 aus? Der Bauernverband, der hat Bilanz gezogen. Verbandspräsident Joachim Ruckwied ist nicht glücklich.
1: Ja, die Situation in vielen Betrieben ist wirtschaftlich sehr angespannt. In manchen Betrieben ist sie schlichtweg toxisch.
0: Wie groß die Ernteeinbußen sind und ob das auch Auswirkungen für uns Verbraucher hat, das sagen wir euch gleich in circa 10 Minuten.

0: Rock. Robin aus den 80ern, The Promise You Made. 14 Minuten nach 8 haben wir es. Gleich Michael Patrick Kelly mit Traces und Alize mit Moi, Lolita. Es geht um die Ernte. Ja, die lange Trockenheit und Hitze haben die Ernte deutlich gedrückt. Der Bauernverband rechnet mit knapp 42 Millionen Tonnen Getreideeinbußen und fordert schnelle Hilfen vom Bund. Verbandspräsident Joachim Ruckwied, wie lief denn dieses Jahr die Getreideernte?
1: Ja, die Ernte 2026 ist unterdurchschnittlich ausgefallen mit 41,9 Millionen Tonnen beim Getreide, in Summe 7% weniger als im Vorjahr. Für uns Landwirte enttäuschend. Besonders enttäuschend war der Ertrag bei unserer Hauptkultur, dem Weizen, der ja dann für Mehl und nachfolgende Backwaren verwendet wird. Hier haben wir eine Ertragseinbuße von 9% verzeichnen müssen.
0: Das sind einige Einbußen. Wie sieht's denn mit dem Raps aus?
1: Noch enttäuschender ist die Ernte ausgefallen beim Raps. Hier haben wir 20% weniger ernten können wie im Vorjahr. Lediglich 29 Dezitonnen pro Hektar. Früher war so ein Ertragsziel 50 Dezitonnen pro Hektar. Das hat sich mittlerweile sehr stark reduziert, auch mangels Möglichkeiten, tierische Schädlinge bekämpfen zu können und einer reduzierten Düngung.
0: Also durch die lange Trockenheit sind die Ernten deutlich geringer ausgefallen als im vergangenen Jahr. Wie groß die Schäden durch die Trockenheit tatsächlich sind, steht allerdings noch nicht endgültig fest. Das Bundesministerium für Landwirtschaft erwartet noch im August amtliche Erntedaten. Mit steigenden Preisen für uns Verbraucher wird aber erstmal nicht gerechnet.

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4: Und mehr Musik für euren Samstag bei Donau 3FM gleich mit Milky Chance. Und auch dabei Katie.

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4: Es ist 8:30.
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6: Netzagentur kritisiert Gasgesetze und Kürbisse, soweit das Auge reicht. Ich bin Fabian Schober. Guten Morgen. Noch nie seit Beginn der Aufzeichnungen vor 15 Jahren war Mitte August so wenig Gas in den deutschen Gasspeichern wie dieses Jahr. Schwaben wird zum Teil von den Speichern in Südbayern versorgt. Die vermelden aktuell zum Großteil Füllstände um die 10%. Kritik am Gesetz kommt von der Bundesnetzagentur. Donau 3 FM-Reporter Ronny Thorau.
7: In Deutschland gilt im Moment, zu bestimmten Daten müssen die Gasspeicher zu einem bestimmten Teil gefüllt sein, etwa am 1. November durchschnittlich 70%. Diese Regeln sorgen für Fehlanreize, kritisiert Bundesnetzagenturchef Klaus Müller. Denn die Händler, denen Gas gerade wegen des Iran-Krieges zu teuer ist, könnten gegen den Staat wetten und darauf spekulieren, dass am Ende der Staat die leeren Gasspeicher füllt. Dass das Gas im Winter in Deutschland knapp wird, droht laut Experten eher nicht, aber die Preise könnten steigen.
6: Ein unbekannter Jaguar-Fahrer hat auf der A8 beim Autobahnkreuz Ulm-Elchingen einen 38-jährigen Wohnmobilfahrer mehrfach ausgebremst und anschließend mit einem Hammer bedroht. Nach den wiederholten Bremsmanövern hatten beide Fahrzeuge am Seitenstreifen angehalten. Dort hatte der Autofahrer mehrfach mit seinem erhobenen Hammer gedroht. Schlecht für ihn, die Dashcam des Wohnmobils hat den gesamten Vorfall aufgezeichnet. Die Polizei ermittelt jetzt wegen Nötigung und Bedrohung. Das Telefon wird out. In Deutschland telefonieren immer weniger Menschen über das Festnetz. Das zeigt eine Verivox-Umfrage. Demnach haben nur noch knapp 60% der Befragten ein klassisches Telefon. 10% weniger als im letzten Jahr. Donau 3 FM-Reporterin Annabel Giesbert.
8: Viele Menschen kommen heute allein mit dem Handy aus. Verivox nennt dafür mehrere Gründe. Handytarife bieten Flatrates und viel Datenvolumen. Außerdem sei das Handynetz besser geworden. Ein Festnetzanschluss kostet oft extra und bietet keine zusätzlichen Funktionen. Selbst wenn er im Tarif enthalten ist, bleibt das klassische Telefon bei vielen oft monatelang ungenutzt liegen. 18% sagen, sie nutzen es nur noch gelegentlich.
6: Tausende Kürbisse und riesige Figuren. In Ludwigsburg startet heute die jährliche Kürbisausstellung. Bis zum 1. November dreht sich unter dem Motto Let's Play alles um Figuren aus bekannten Spielwelten. Zu den Hinguckern gehören Kürbis Super Mario, Kürbis Barbie oder das Kürbis Lego Männchen. Aber auch andere Aktionen wie eine klassische Kürbissortenschau und die neue Kürbis Murmelbahn sind geplant. Die Ausstellung gilt als größte der Welt. Mehr Nachrichten in einer halben Stunde und jederzeit auf donau3fm.de.
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9: Heute gibt's wieder mehr Sonnenschein bei uns in Schwaben. Lediglich um die Mittagszeit kann es vielleicht lokal mal einen leichten Schauer geben. Wird aber nicht viel sein. Die Höchstwerte heute bei maximal 21 Grad. Morgen dann den ganzen Tag viel Sonne bei 21 bis 24 Grad.
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9: 8:55 haben wir es. Vorsicht auf der A96 München Richtung Lindau. Zwischen Buchloe Ost und Jengenkaufbeuren ein liegengebliebenes Fahrzeug. Da liegen Reifenteile auf der Fahrbahn und der Standstreifen ist blockiert. Dann noch die A7 Ulm Richtung Füssenheute. Zwischen Illertissen und Altenstadt an der Iller in beiden Richtungen freilaufende Schafe neben der Fahrbahn. Das war's. Euch allen eine gute und sichere Fahrt.
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9: Da haben wir Superblitzer, die noch aktiv sind. Laupheim-Bühler-Straße auf Höhe vom Ingenieurbüro. Da wird beidseitig geblitzt. Außerdem in Ulm in der Zinglerstraße gegenüber der St. Hildegard-Schule und auch in Wullenstetten. Ortsentwart, wenn ihr von Witzighausen kommt, auf Höhe der Bushaltestelle. Habt ihr auch noch Blitzer oder Verkehrsmeldungen für uns? Dann gerne melden, entweder per WhatsApp. Die Nummer findet ihr auf unserer Homepage donau3fm.de oder ihr ruft kostenfrei im Studio an 08000.

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1: Es ist kurz vor halb neun.
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0: Ich wünsche euch einen schönen Samstagvormittag. Die Pogs gehen wieder auf Schatzsuche, denn die beliebte Netflix-Serie Outer Banks geht in die Finalstaffel.
3: Warum weißt du so viel über Sprengstoff, Pope?
4: Ist kein Hexenwerk, nur Chemie. Und
3: okay.
4: Ein kleines bisschen Hexenwerk.
0: Was noch auf die Pogs zukommt, das gibt's gleich nach Musik von Milky Chance, Culture Club. Und los geht's mit Katy Perry.

0: 16 Minuten vor 9 haben wir es an diesem Samstagvormittag. Musik noch in dieser halben Stunde von Tayo Cruz zusammen mit Kylie Minogue. Ray Dalton ist dabei. Liquido aus den 90ern und gleich aus den aktuellen Charts Lavinia zusammen mit Alvaro Soler und Adios. Schon 2020 ging die beliebte Netflix-Serie Outer Banks durch die Decke. Jetzt können sich die Fans schon auf die 5. aber auch damit letzte Staffel der Serie freuen. Donau 3FM Filmexpertin Franziska Scherer ist schon in Poglandia.
1: Sie machen die Outer Banks wieder unsicher.
2: Wir sind die Pokes, kleine Köderfische, die unterste Stufe der Nahrungskette. Deswegen machen wir, was wir wollen und wann wir es wollen.
1: Nachdem JJ in der vergangenen Staffel seinen echten Vater Groff kennengelernt hat, dieser ihn anschließend den Schatz, die blaue Krone, gestohlen hat und JJ danach einfach ermordet hat, jetzt schwören sich die 5 Freunde John B., Sarah, Key, Pope und Cleo Rache.
3: Ich lass nicht zu, dass Groff gewinnt.
2: Tu, was du tun musst, Key. Ich hab schon meinen besten Freund verloren.
1: Während alle trauern, gibt Key nicht auf.
3: Pope, geht's dir gut?
4: Ich bin nicht derjenige, der einen Haufen Bücher über eine magische Krone wälzt.
1: Die Krone kann laut Legende Tote wiedererwecken, also vielleicht der JJ wieder zurückholen. Aber die Krone wiederzubekommen, wird kein leichtes Spiel. Neben Groff und Sarahs Schwangerschaft ist da ja auch noch Sarahs Bruder Rafe, der schon seit Staffel 1 dem Pokes das Leben schwer gemacht hat.
2: Was kann schon Schlimmes passieren? Abgefahrene Scheiße, Mann.
1: Wie abgefahren dieses Abenteuer wird, bleibt geheim. Was klar ist, sie haben einen nächsten Punkt in ihrem Leben erreicht.
5: Versprich mir, dass das der Tiefpunkt ist.
2: Das ist der Tiefpunkt, ja.
1: Outer Banks, Staffel 5, nur auf Netflix.
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2: Donau 3 FM, gleich nach den Nachrichten. Klock, klock. Out of the dark. Und auch Isaac dabei, always on the run.
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2: Es ist kurz vor neun.
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2: Es ist 9 Uhr.
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4: Netzagentur kritisiert Gasgesetze und Überschwemmungen in Bayern. Ich bin Fabian Schober. Guten Morgen. Noch nie seit Beginn der Aufzeichnungen vor 15 Jahren war Mitte August so wenig Gas in den deutschen Gasspeichern wie dieses Jahr. Schwaben wird zum Teil von den Speichern in Südbayern versorgt. Die vermelden aktuell zum Großteil Füllstände um die 10%. Kritik am Gesetz kommt von der Bundesnetzagentur. Donau 3FM-Reporter Ronny Thorau.
5: In Deutschland gilt im Moment, zu bestimmten Daten müssen die Gasspeicher zu einem bestimmten Teil gefüllt sein, etwa am 1. November durchschnittlich 70%. Diese Regeln sorgen für Fehlanreize, kritisiert Bundesnetzagenturchef Klaus Müller. Denn die Händler, denen Gas gerade wegen des Iran-Krieges zu teuer ist, könnten gegen den Staat wetten und darauf spekulieren, dass am Ende der Staat die leeren Gasspeicher füllt. Dass das Gas im Winter in Deutschland knapp wird, droht laut Experten eher nicht, aber die Preise könnten steigen.
4: Gullideckel springen hoch, Keller laufen voll. Der ersehnte Dauerregen hat in Bayern örtlich zu Überschwemmungen geführt. Vereinzelt haben umgestürzte Bäume zu Einschränkungen auf Straßen und Bahnstrecken gesorgt. Seit Wochen hatte es in Bayern nicht mehr ausgiebig geregnet. Jetzt ist der trockene Boden mit dem örtlichen Starkregen überfordert. Bei den schweren Ausschreitungen gestern Abend rund um das DFB-Pokalspiel zwischen Malthof Mannheim und dem 1. FC Kaiserslautern sind 85 Menschen verletzt worden, darunter 35 Polizisten. Mehrere Fans wurden vorläufig festgenommen.
6: Die Fanlager stehen sich traditionell feindselig gegenüber. Die Polizei ist mit 1400 Sicherheitskräften im Einsatz. In der Schlussphase der regulären Spielzeit schießen Lautern-Fans Raketen auf die Sitzplatztribüne. Daraufhin stürmen Mannheimer Anhänger den Platz. Die Polizei muss für Ordnung sorgen. Das Spiel steht kurz vor dem Abbruch. Die Polizei ermittelt unter anderem wegen Körperverletzung, Landfriedensbruchs, wegen des tätlichen Angriffs auf Polizeibeamte und Verstößen gegen das Sprengstoffgesetz. Auch der DFB hat Ermittlungen eingeleitet. Uli Reitinger, Sportredaktion.
4: Auf der Ulmer B10 an der Adenauerbrücke wird's ab Montagabend eng. In Richtung Ulm wird ab 21 Uhr die rechte Fahrspur gesperrt. Auch an der Ausfahrt in die Stadt fällt eine Spur weg. Das gilt bis zum 12. September. Danach geht's dann richtig los. Für 2 Tage bis zum 14. September ist die Adenauerbrücke komplett dicht. Grund: Der Verkehr wird auf das neue Brückenteil umgelegt. Mehr Nachrichten in einer halben Stunde und jederzeit auf donau3fm.de.
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7: So, schauen wir mal, was die Temperaturen machen. Aktuell 15 Grad in Ochsenhausen, 15 in Biberach und auch 15 Grad in Memmingen. Heute zeigt sich wieder öfters die Sonne bei uns in Schwaben. Lediglich um die Mittagszeit, da kann es vielleicht lokal mal den einen oder anderen Schauer geben, wird aber nicht viel sein. Die Höchstwerte liegen heute bei 19 bis 21 Grad. Morgen dann viel Sonne bei 21 bis 24 Grad.
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7: 9:03, hallo auf die Straßenvorsicht auf der A96 München Richtung Lindau zwischen Buchloe Ost und Jengenkaufbeuren. Da ein liegen gebliebenes Fahrzeug, hier liegen Gegenstände auf der Fahrbahn und der Standstreifen ist blockiert. Dann rüber zur A7 Ulm-Füssenreute zwischen Illertissen und Altenstadt an der Iller in beiden Richtungen freilaufende Schafe neben der Fahrbahn und die B10 Ulm Richtung Stuttgart zwischen Ebersbach und Reichenbach-Hochdorf. Ein liegen gebliebenes Fahrzeug auf dem rechten Fahrstreifen. Polizei ist aber vor Ort. Das war's. Euch allen eine gute und sichere Fahrt.
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7: Da haben wir Superblitzer, die noch aktiv sind. Ortseingang Oberkirchberg. Wenn ihr von Unterkirchberg herkommt, dann auf der B30 Ravensburg-Biberach am Ausbauende vor Enzisreute in der 80er-Zone und auch in

0: Neu-Ulm-Ringstraße Richtung Starkfeld unterhalb der Fußgängerbrücke in beiden Richtungen. Weitere Superblitzer zum Nachlesen auf donau3fm.de und über die App. Und wenn ihr was Aktuelles habt, Staus im Blitzer, einfach melden über unsere Hotline kostenfrei 08000 490 400.
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0: Hallo zusammen, einen schönen Samstagvormittag wünsche ich euch. Schon fast 3 Wochen Sommerferien. Mein Gott, wie die Zeit vergeht. Ja, da kommen ein paar Ausflugstipps für die ganze Familie. Doch gerade recht, vor allem, wenn es dann auch noch die passenden Tickets dazu gibt. Am Donnerstag haben wir euch Tickets für den Schwabenpark geschenkt.
2: Oh cool, wie mega. Hört sich gut an.
0: Ja, wer sich da freuen durfte und wie ihr auch noch die Chance auf Tickets für tolle Freizeitziele in Schwaben habt, das hört ihr in ein paar Minuten.
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0: aus dem Jahr 95. Daniel Brisebois und Gimme a Little Sign. Viertel nach neun haben wir es an diesem Samstagvormittag. Musik gleich noch von Ray Garvey, Is It Love, Michael Schulte mit 5M und gleich Sarah Larsson mit Lush Life.
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5: Hi!

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2: Donau 3 FM gleich nach den Nachrichten unter anderem Cat Burns und Felix Jähn zusammen mit Cascada. Boy, you turn me.
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2: Es ist kurz vor halb zehn.
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1: Es ist 9:30.
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3: Ein Druide für die Ehinger OB-Wahl und SSV Ulm will endlich punkten. Ich bin Fabian Schober. Guten Morgen. Er will es wieder versuchen. Der selbsternannte Druide Roman Urban wurde mehrfach in der Ehinger Innenstadt gesichtet, wie er die benötigten 50 Unterschriften zur Wahlberechtigung bei der Ehinger Oberbürgermeisterwahl sammeln wollte. Das berichtet die Südwestpresse. Urban war bereits bei OB-Wahlen in Ravensburg, Weingarten und Konstanz angetreten. Seine Vorstellungen sind Frieden, ein Landsitz für jede Familie und Mondlichtquellwasser. Er wäre der vierte Kandidat für die Wahl im Oktober. Ein unbekannter Jaguar-Fahrer hat auf der A8 beim Autobahnkreuz Ulm-Elchingen einen 38-jährigen Wohnmobilfahrer mehrfach ausgebremst und anschließend mit einem Hammer bedroht. Beide hatten am Seitenstreifen angehalten. Der Autofahrer hatte den Hammer aus dem Kofferraum geholt. Schlecht für ihn, die Dashcam des Wohnmobils hat den gesamten Vorfall aufgezeichnet. Die Polizei ermittelt wegen Nötigung und Bedrohung. Das Telefon wird out. In Deutschland telefonieren immer weniger Menschen über das Festnetz. Das zeigt eine Verivox-Umfrage. Demnach haben nur noch knapp 60% der Befragten ein klassisches Telefon, 10% weniger als im letzten Jahr. Donau 3 FM-Reporterin Annabel Giesbert.
4: Viele Menschen kommen heute allein mit dem Handy aus. Verivox nennt dafür mehrere Gründe. Handytarife bieten Flatrates und viel Datenvolumen. Außerdem sei das Handynetz besser geworden. Ein Festnetzanschluss kostet oft extra und bietet keine zusätzlichen Funktionen. Selbst wenn er im Tarif enthalten ist, bleibt das klassische Telefon bei vielen oft monatelang ungenutzt liegen. 18% sagen, sie nutzen es nur noch gelegentlich.
3: Direkt das nächste Heimspiel für den SSV Ulm in der Regionalliga. Nach 2 Niederlagen zum Auftakt soll gegen Fulda die Wende kommen. Auch wenn die Personalsituation angespannt ist, Spatzentrainer Daniel Jungwirt.
5: Ich will, dass die Jungs voller Überzeugung spielen, dass sie alles auf den Platz lassen, dass sie eben jetzt das drehen, das Momentum. Es hilft ja leider nichts zu jammern, auch wenn wir uns das natürlich alle anders wünschen würden und ich als Trainer natürlich aus dem Vollen schöpfen möchte. Kann ich aktuell nicht und dementsprechend gucke ich genau hin, wer drängt sich auf, wie finden wir die beste Mischung, was könnte am besten passen gegen Fulda und so gehen wir das Ganze an.
3: Anpfiff im Donaustadion ist heute um 14 Uhr. Mehr Nachrichten in einer halben Stunde und jederzeit auf donau3fm.de.
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6: Nach den Schauern der letzten Tage zeigt sich heute wieder öfter die Sonne in Schwaben, lediglich um die Mittagszeit. Da kann es hier und da vielleicht nochmal einen kleinen Schauer geben. Die Höchstwerte heute bei 19 bis 21 Grad. Morgen dann den ganzen Tag viel Sonne bei 21 bis 24 Grad.
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6: Genau 3 Minuten nach 9:30. Vorsicht auf der A96 München Richtung Lindau zwischen Buchloe Ost und Jengenkaufbeuren. Da liegen Reifenteile auf der Fahrbahn. Da ist ein liegen gebliebenes Fahrzeug und der Standstreifen ist blockiert. Dann die A7 Ulm Richtung Füssenreuther zwischen Illertissen und Altenstadt an der Iller in beiden Richtungen freilaufende Schafe neben der Fahrbahn. Und B10 Ulm Richtung Stuttgart zwischen Ebersbach und Reichenbach-Hochdorf auch hier ein liegen gebliebenes Fahrzeug auf dem rechten Fahrstreifen. Polizei ist aber vor Ort. Euch allen eine gute und sichere Fahrt.
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6: Superblitzer in Ulm in der Wagnerstraße in der 30er-Zone. Außerdem B30 Ravensburg-Biberach am Ausbauende vor Enzisreuth in der 80er-Zone. Und dann haben wir auch noch einen Superblitzer Bunlanden 200 Meter vor dem Ortsausgang in Richtung Bergheim in der 50er-Zone. Habt ihr auch noch Blitzer oder Verkehrsmeldung für uns? Gerne eine WhatsApp schicken an die 01520 242 4x3 oder kostenfrei hier im Studio an 08000 490 400.
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6: Hallo zusammen. Man schaut kurz in den Nachthimmel und plötzlich zieht da dieser helle Strich vorbei. Eine Sternschnuppe. Aber fällt da wirklich ein Stern vom Himmel? Und warum leuchtet das Ganze nur für ein paar Sekunden? Die Antwort hat mit winzigen Teilchen, irrem Tempo und unserer Atmosphäre zu tun. Und kommt gleich in knapp 10 Minuten vom Donau 3 FM Schlauch.

0: 16 Minuten vor 10 haben wir's.
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0: 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Tja, bei einer Sternschnuppe darf man sich ja bekanntlich etwas wünschen. Bevor wir das nächste Mal hektisch überlegen, was es sein soll, was sehen wir da oben eigentlich wirklich?
3: Gleich vorweg, eine Sternschnuppe ist gar kein Stern. Der helle Strich am Himmel, der entsteht, wenn ein kleines Teilchen aus dem All mit hoher Geschwindigkeit in die Erdatmosphäre rast. Solche Teilchen heißen Meteoroiden. Das Leuchten, das wir sehen, nennt man Meteor. Viele dieser Brocken sind nur so groß wie ein Sandkorn oder Kieselstein und stammen von Kometen oder Asteroiden. Beim Eintritt in die Atmosphäre

0: Wird die Luft vor dem Teilchen stark zusammengedrückt und extrem heiß. Dadurch beginnen Luft und Material zu leuchten. Meist verdampft oder zerfällt der Meteorit dabei komplett. Besonders viele Sternschnuppen sehen wir bei sogenannten Meteorströmen. Dann fliegt die Erde auf ihrer Bahn um die Sonne durch eine Spur aus Staub und kleinen Trümmern, wie zum Beispiel ein Komet hinterlassen hat. Deshalb tauchen solche Sternschnuppenschauer jedes Jahr ungefähr zur gleichen Zeit auf. Schafft es ein größeres Stück durch die Atmosphäre bis auf den Boden, bekommt es übrigens einen neuen Namen, dann ist es nämlich tatsächlich der Meteorit. Kurz zusammengefasst also, Sternschnuppen sind keine fallenden Sterne, sondern leuchtende Spuren kleiner Teilchen aus dem All in unserer Atmosphäre. Die meisten verglühen oder zerfallen dabei, nur größere Reste können als Meteoriten auf der Erde landen.
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2: Musik in der nächsten Stunde von Ava Max. Und Sombra.
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2: Es ist kurz vor 10.
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1: 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Es ist 10 Uhr.
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3: Ein Druide für die Ehinger OB-Wahl und magere Ernte sorgt für teurere Lebensmittel. Ich bin Fabian Schober. Guten Tag. Er will es wieder versuchen. Der selbsternannte Druide Roman Urban wurde mehrfach in der Ehinger Innenstadt gesichtet. Wie er die benötigten 50 Unterschriften zur Wahlberechtigung bei der Ehinger Oberbürgermeisterwahl sammeln wollte, das berichtet die Südwestpresse. Urban war bereits bei OB-Wahlen in Ravensburg, Weingarten und Konstanz angetreten. Seine Vorstellungen sind Frieden, ein Landsitz für jede Familie und Mondlichtquellwasser. Er wäre der vierte Kandidat für die Wahl im Oktober. Wochenlange Hitze und kaum Regen in Schwaben. Das Wetter hat in diesem Sommer der Ernte keinen Gefallen getan. Experten sagen, leere Regale, nein, höhere Preise, zum Teil.
4: Vor allem in Süd- und Westdeutschland hat die Dürre zu schwachen Erträgen bis hin zu Missernten geführt. Von der Agrarmarkt-Informationsgesellschaft heißt es, Engpässe gibt's nicht, der Markt wird versorgt. Aber zum Beispiel Salatgurken, Äpfel und Kartoffeln sind oder werden in diesem Jahr teurer als im Vorjahr. In den Bäckereien wirkt sich die schlechte Getreideernte nicht auf die Preise aus, schätzen die Experten. Hier sind die hohen Energiekosten eher das Problem. Aus Berlin, Uli Reitinger.
3: Die Hitze des Sommers hat auch der Infrastruktur der Deutschen Bahn geschadet. Seit Mittwoch war die wichtige Strecke Aalen-Crailsheim wegen beschädigter Schwellen gesperrt. Die Reparaturen haben bis heute Morgen angedauert. Jetzt ist die Strecke wieder freigegeben. Auch auf der Fernverkehrsstrecke Stuttgart-Nürnberg hatte die Bahn Hitzeschäden gemeldet. Direkt das nächste Heimspiel für den SSV Ulm in der Regionalliga. Nach zwei Niederlagen zum Auftakt soll gegen Fulda die Wende kommen. Auch wenn die Personalsituation angespannt ist, Spatzentrainer Daniel Jungwirth.
5: Ich will, dass die Jungs voller Überzeugung spielen, dass sie alles auf den Platz lassen, dass sie eben jetzt das drehen, das Momentum. Es hilft ja leider nichts zu jammern, auch wenn wir uns das natürlich alle anders wünschen würden und ich als Trainer natürlich aus dem Vollen schöpfen möchte. Kann ich aktuell nicht und dementsprechend gucke ich genau hin, wer drängt sich auf, wie finden wir die beste Mischung, was könnte am besten passen gegen Fulda und so gehen wir das Ganze an.
3: Anpfiff im Donaustadion ist heute um 14 Uhr. Mehr Nachrichten in einer halben Stunde und jederzeit auf donau3fm.de.
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6: Mit einem Mix aus Sonne und Wolken geht's durch diesen Samstag. Dabei bleibt es überwiegend trocken in Schwaben bei Höchstwerten von 19 bis 21 Grad. Morgen wird's dann sonnig den ganzen Tag bei 21 bis 24 Grad.
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6: 3:10, Vorsicht auf der B10 Augsburg Richtung Ulm zwischen B28 Neu-Ulm Mitte und Zinglerstraße B311 in Ulm. Ein liegen gebliebenes Fahrzeug, der linke Fahrstreifen ist blockiert. Dann die A7 Ulm Richtung Füssenreute zwischen Illertissen und Altenstadt an der Iller. In beiden Richtungen freilaufende Schafe neben der Fahrbahn. Und B10 Ulm Richtung Stuttgart zwischen Ebersbach und Reichenbach-Hochdorf. Ein liegen gebliebenes Fahrzeug auf dem rechten Fahrstreifen. Die Polizei ist aber vor Ort. Wo immer ihr unterwegs seid, ich wünsche euch eine gute und sichere Fahrt.
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6: Superblitzer, die noch aktiv sind, unter anderem Leutkirch im Allgäu beim Augenzentrum in der 30er Zone, in Wullenstetten, Ortseinfahrt, wenn ihr von Witzighausen kommt, auf Höhe der Bushaltestelle und dann in Neu-Ulm Ringstraße Richtung Starkfeld, unterhalb der Fußgängerbrücke in beiden Richtungen. Habt ihr auch noch was für uns? Staus oder Blitzer? Gerne melden, entweder per WhatsApp, die Nummer findet ihr auf unserer Homepage donau3fm.de oder ihr ruft kostenfrei im Studio an 08000 490 400.

0: Ich wünsche euch einen schönen Samstagvormittag. Blähungen, Durchfall oder Verstopfung. Ja, über Darmprobleme reden viele nicht besonders gern. Dabei sollte man länger anhaltende Beschwerden ernst nehmen, sagt Ernährungsberaterin Viktoria Ruge.
1: Ich hatte ein Thema mit dem Darm, über 6 Jahre lang. Und ich konnte das mit Ernährung in den Griff bekommen.
0: Welche Warnzeichen ihr nicht ignorieren solltet und was der Darm mit unserer Stimmung zu tun haben kann, das hört ihr gleich nach Ava Max, Maybe You're the Problem. Und los geht's mit Sombre.
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0: gleich Musik von Shakira, Dai Dai und davor noch Chairman the Shub Troop Song aus den 90ern. Jetzt haben wir es 11:11 über unseren Darm. Ja, da sprechen wir meistens erst dann, wenn er Probleme macht. Aber welche Beschwerden sind nur vorübergehend und welche können echte Warnsignale sein? Das weiß Victoria Ruge, Ernährungsberaterin aus Laupheim.
1: Wenn jemand zum Beispiel nicht jeden Tag auf die Toilette gehen kann, ist schon fraglich, weil, hey, du isst jeden Tag. Warum kannst du dann nicht jeden Tag auf die Toilette gehen? Du hast Durchfall jeden Tag oder jeden zweiten Tag, würde ich mir auch schon Gedanken machen. Ich hatte ein Thema mit dem Darm, über 6 Jahre lang, und ich konnte das mit Ernährung in den Griff bekommen. Auch wenn wir Blähungen haben, wenn es dauerhaft ist, dann ist es auch schon wieder so ein Ding, wo man weiß, da ist ein Thema dabei. Heutzutage gibt es auch fast keinen mehr, der kein Thema mit dem Darm hat.
0: Entscheidend ist aber nicht nur, wie oft wir auf die Toilette müssen. Hellhörig sollten wir vor allem dann werden, wenn sich plötzlich etwas verändert. Beschwerden länger bleiben oder Schmerzen, Blut im Stuhl, Fieber oder Gewichtsverlust dazukommen. Und der Darm kann sogar unsere Stimmung beeinflussen, sagt Victoria.
1: Also gerade der Darm ist auch dafür verantwortlich, wenn Serotonin gebildet wird, also unser Glückshormon. Und wenn der halt nicht richtig funktionieren kann, ist er gar nicht in der Lage, ja, Glückshormone zu bilden.
0: Ja, und was kann jeder im Alltag für den Darm tun?
1: Auf jeden Fall den Zucker reduzieren. Und zwar aber nicht nur den Zucker, den wir alle kennen mit Süßigkeiten oder süße Getränke, sondern auch solche Sachen wie Weizenprodukte. Dann mehr ballaststoffreiche Ernährung zu sich führen. Das heißt mehr Gemüse, mehr Obst, mehr Vollkornprodukte, Hülsenfrüchte und Omega-3. Das ist etwas, wo heutzutage die meisten Menschen einen massiven Mangel haben, es aber nicht wissen. Und da gibt es auch so viele differenzierte Punkte von den Produkten, die es heutzutage auf dem Markt gibt.
0: Soweit Victoria Ruge, Ernährungsberaterin aus Laupheim. Ihr wichtigster Alltagstipp: abwechslungsreich essen, Veränderungen beobachten und anhaltende Beschwerden nicht selbst diagnostizieren, sondern medizinisch abklären lassen.

0: 18 Minuten nach 10 haben wir es. Gleich Musik noch von Luis Fonsi und Demi Lovato. Und gleich Crazy Town von mit Butterfly aus dem Jahr 2002.
1: Der Albert Einstein Discovery Center Ulm e.V. feiert in diesem Jahr Geburtstag. Wer natürlich mitfeiert, ist die erste Vorsitzende des Vereins, Nancy Hecker-Dehnschlag.
2: Wir sind im September 2016 gestartet und jetzt haben wir 1300 Mitglieder. Ich finde es klasse.
1: Und gerade von den Mitgliedern des Vereins ist sie begeistert.
2: Für mich ist es unglaublich, wie wir als Team zusammenarbeiten, wie die Stadt uns unterstützt, wie die Firmen hier in Ulm uns unterstützen. Wir hoffen, das in dieses Jahr noch zu erweitern. National in Deutschland, aber international auch.
1: Ein besonderes Highlight in diesem Jahr war übrigens eine außergewöhnlich großzügige Spende einer Familie aus Amerika.
2: Sie sind keine superreiche Familie, sie sind nicht Millionäre, aber sie haben uns 2024 uns $300.000 gespendet. Aber dann dieses Jahr haben sie gesagt, sie machen das wieder. Sie haben noch $300.000 eingelegt. Das heißt, von einer Familie $600.000.
1: Wahnsinn! Aber auch jeder andere Beitrag hilft dem Verein unglaublich weiter.
2: Man kann Mitglied im Verein werden. Bei Privatpersonen kostet das 25 € pro Jahr.

0: haben eine Crowdfunding-Kampagne. Firmen können beteiligen und man kann dann aktiv mitwirken. Es gibt sehr viele Firmen, die hier in Ulm unterstützt haben mit großen Spenden.
1: Jetzt zum Unterstützer werden. Alle Infos zum Projekt unter www.einstein.center.
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2: 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Gleich unter anderem von Robin Thicke und Bruno Mars.

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1: Kurz vor 11.
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0: Es ist 10:30.
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14: Ein Druide für die Ehinger OB-Wahl und magere Ernte sorgt für teurere Lebensmittel.

0: bin Fabian Schober. Guten Tag. Er steht für Frieden, einen Landsitz für jede Familie und Mondlicht Quellwasser. Der selbsternannte Druide Roman Urban wurde mehrfach in der Ehinger Innenstadt gesichtet. Wie er die benötigten 50 Unterschriften zur Wahlberechtigung bei der Ehinger OB-Wahl sammeln wollte, das berichtet die Südwestpresse. Urban war bereits bei OB-Wahlen in Ravensburg, Weingarten und Konstanz angetreten. Er wäre der vierte Kandidat für die Wahl im Oktober. Wochenlange Hitze und kaum Regen in Schwaben. Das Wetter hat in diesem Sommer der Ernte keinen Gefallen getan. Experten sagen, leere Regale, nein, höhere Preise, zum Teil.
1: Vor allem in Süd- und Westdeutschland hat die Dürre zu schwachen Erträgen bis hin zu Missernten geführt. Von der Agrarmarkt-Informationsgesellschaft heißt es, Engpässe gibt's nicht, der Markt wird versorgt. Aber zum Beispiel Salatgurken, Äpfel und Kartoffeln sind oder werden in diesem Jahr teurer als im Vorjahr. In den Bäckereien wirkt sich die schlechte Getreideernte nicht auf die Preise aus, schätzen die Experten. Hier sind die hohen Energiekosten eher das Problem. Aus Berlin, Uli Reitinger.
0: Die Hitze des Sommers hat auch der Infrastruktur der Deutschen Bahn geschadet. Seit Mittwoch war die wichtige Strecke Aalen-Crailsheim wegen beschädigter Schwellen gesperrt. Die Reparaturen haben bis heute Morgen angedauert. Jetzt ist die Strecke wieder freigegeben. Auch auf der Fernverkehrsstrecke Stuttgart-Nürnberg hatte die Bahn Hitzeschäden gemeldet. Direkt das nächste Heimspiel für den SSV Ulm in der Regionalliga. Nach zwei Niederlagen zum Auftakt soll gegen Fulda die Wende kommen. Rückenwind gibt der 1:0 Erfolg unter der Woche im WFV-Pokal beim TSV Berg. Spatzentrainer Daniel Jungwirth.
2: Natürlich ist jetzt auch erfreulich, auch wenn es jetzt im Pokal eine eher kämpferisch starke Leistung war, sollte uns das doch schon auch wieder ein bisschen Kraft gegeben haben, dass wir wissen, hey, wir können hinten die Null halten. Auch wenn das jetzt in Anführungsstrichen unterklassiger Gegner war, musst du ja da erstmal auch dann wieder bestehen im Pokal. Das haben die Jungs getan. Und jetzt darüber hinaus gilt es einfach wieder, einfach auch an die eigenen Stärken mit Ball zu glauben und somit den Gegner dann auch irgendwo in die Defensive zu drängen.
0: Anpfiff im Donaustadion ist heute um 14 Uhr. Mehr Nachrichten in einer halben Stunde und jederzeit auf donau3fm.de.
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4: Sieht doch ganz ordentlich aus heute. Sonne und Wolken im Wechsel. Es bleibt auch überwiegend trocken in Schwaben. Bei Höchstwerten heute von 19 bis 21 Grad. Morgen dann viel Sonne bei 21 bis 24 Grad.
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4: Genau 3 Minuten nach 10:30. A7 Ulm Richtung Füssenreude zwischen Illertissen und Altenstadt an der Iller in beiden Richtung freilaufende Schafe neben der Fahrbahn. Dann die A7 Füssenreude Richtung Ulm zwischen Illertissen und dem Dreikittistädten. Aktuell 7 Kilometer Stau. Da braucht ihr 35 Minuten länger. Und B10 Ulm Richtung Stuttgart zwischen Ebersbach und Reichenbach-Hochdorf. Ein liegengebliebenes Fahrzeug auf dem rechten Fahrstreifen. Hier ist die Polizei aber vor Ort. Euch allen eine gute und sichere Fahrt.
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4: Aktuelle Blitzer haben wir in Laichingen in der Olgastraße von Westerheim-Hohenstadt kommend auf der rechten Seite. Außerdem Bunnlanden am Ortsausgang in Richtung Bergheim in der 50er-Zone. Superblitzer auch noch aktiv in Laubheim in der Bühlerstraße auf Höhe vom Ingenieurbüro. Beidseitig in Ulm in der Wagnerstraße in der 30er-Zone. Und dann noch in Wunnenstetten Ortseinfahrt, wenn ihr von Witzighausen kommt, auf Höhe der Bushaltestelle. Habt ihr auch noch was für uns, Staus oder Blitzer? Einfach melden über die kostenfreie Hotline 08000 490 400.
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4: Servus, einen schönen Samstag wünsche ich euch. Wenn's auf dem Platz schwierig wird, braucht es einen, der vorangeht. Genau da kommt der Kapitän ins Spiel.
5: Dass er einfach die Mannschaft zusammenhält, guckt, dass Ordnung in der Mannschaft ist und er sieht auch nicht immer alles so schwarz und weiß.
4: Tja, welcher Kapitän genau das verkörpert und deshalb für die Donau 3FM Schwaben Top 10 nominiert wurde, das erfahrt ihr gleich.

0: Robin Thicke, Blurred Lines bei Donut 3FM und gleich aus den aktuellen Charts Olivia Rodrigo mit Drop Dead.
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0: 16 Minuten vor 11 haben wir's. Wer feuert seine Mitspieler an, hat immer ein offenes Ohr und sorgt dafür, dass aus einzelnen Spielern ein echtes Team wird. Unsere Teamkapitäne. Und genau deshalb suchen wir bei unseren Schwaben Top 10 Schwabens beliebtesten Teamkapitän. Luca weiß ganz genau, wer diesen Titel für ihn verdient hat.
3: Ich habe Marius Schubert nominiert als mein Teamkapitän. Er ist Innenverteidiger, ist schon seit der Jugend einer meiner besten Freunde. Wir haben schon immer Scheiße in der Schule gemacht und ja, er ist einfach der beste Mann.
4: Ja, dass man immer auf ihn zählen kann und mit ihm Pferde stehlen kann, sozusagen. Ja.
0: Für Luca ist also vor allem wichtig, dass man sich auf seinen Kapitän verlassen kann. Aber was gehört für euch noch dazu? Was macht einen richtig guten Teamkapitän unbedingt aus?
5: Dass er auf jeden Fall mal fair ist, dass er der Situation auch gewachsen ist, dass er weiß, wie er mit seinem Team umgehen muss.
6: Dass er seinen Mund aufmacht, sich für die Mannschaft einsetzt.
7: Wenn er als Führungsspieler vorangeht, zum Beispiel in wichtige Spiele, das Team mitnimmt, pusht, motiviert. Und auch mal zur Not dann dem Team sagt, was Sache ist und wie es dann weitergeht.
0: Und genau solche Leute suchen wir bei unseren Schwaben Top 10. Teamkapitäne, die vorangehen, Verantwortung übernehmen und für ihre Mannschaft da sind.

0: Kennt auch ihr einen richtig guten Teamkapitän? Dann nominiert ihn auf donau3fm.de oder schickt uns eine WhatsApp ins Studio und sagt uns, warum genau euer Kapitän den Titel verdient hat.
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4: 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In der nächsten Stunde geht's weiter mit Holy Humberstone. Ariana Grande.
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4: Es ist kurz vor 11.
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1: Es ist 11 Uhr.
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13: Keine Entspannung für Schwabens Gewässer und Kanzler besucht Waldbrandgebiet. Ich bin Fabian Schober. Guten Tag. Der Regen der letzten Tage hat nicht die erhoffte Entspannung für Schwabens Seen und Flüsse gebracht.

0: gebracht. Die aktuelle Situation ist weiterhin angespannt, heißt es im Niedrigwasserlagebericht Bayern. Auch über 80% der Grundwasserpegel seien immer noch im niedrigen Bereich. Dafür fällt die Wassertemperatur in der Donau, aber auch in regionalen Seen, die zuletzt immer wieder von Blaualgen befallen wurden. So auch im Silbersee im Kreis Günzburg oder im Föhringer See im Kreis Neu-Ulm. Auch in Baden-Württemberg ist es über den Sommer zu größeren Waldbränden gekommen. 2 Tage nach der vollständigen Löschung des verheerenden Waldbrands in der Eifel besucht Kanzler Merz heute das Gebiet, um den Helfern zu danken.
1: Merz ist das erste und wohl auch einzige Mitglied der Bundesregierung, das das ehemalige Waldbrandgebiet besucht. Eine Woche lang kämpften die Einsatzkräfte gegen den größten Waldbrand, den es je gegeben hat in NRW. Politisch wird Merz das Thema noch weiter beschäftigen, denn sein Koalitionspartner, die SPD, will das Grundgesetz ändern, damit der Bund mehr Macht bekommt im Kampf gegen Hitze und Dürre. Merz' Partei, die CDU, ist dagegen. Aus Berlin, Uli Reitinger.
0: Die US-Behörden ermitteln nicht weiter gegen die Social-Media-Plattform TikTok. Das US-Justizministerium hatte TikTok 2024 wegen des Sammelns von Kinderdaten verklagt. Jetzt werden die Ermittlungen gegen die Zahlung von 400 Millionen Dollar eingestellt. Donau3FM-Reporterin Diana Kramer.
2: Der Vorwurf damals, TikTok habe zugelassen, dass Kinder unter 13 Jahren ohne Zustimmung ihrer Eltern Accounts anlegen konnten. Damit habe die Plattform gegen das Gesetz zum Datenschutz bei Kindern verstoßen. Inzwischen hat TikTok seine Datenschutzpraxis aber geändert. Der Vergleich sei deshalb nicht als Schuldeingeständnis zu bewerten, heißt es. Das US-Geschäft von TikTok lenkt seit Anfang des Jahres eine amerikanische Firma.
0: Die TTF-Liebherr Ochsenhausen haben das Baden-Württemberg-Derby in der Tischtennis-Bundesliga gewonnen. Beim ASC Grünwettersbach aus Karlsruhe haben sich die Oberschwaben mit 3:1 durchgesetzt. Überragender Mann war Topspieler Shunsuke Togami mit 2 Einzelsiegen. Die Ochsenhausener sind damit nach 2 Spielen ungeschlagen. Mehr Nachrichten in einer halben Stunde und jederzeit auf donau3fm.de.
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4: Sonne und Wolken im Wechsel, so geht's heute durch diesen Samstag. Es bleibt dabei überwiegend trocken in Schwaben bei Höchstwerten 19 bis 21 Grad. Morgen dann überwiegend sonnig bei 21 bis 24 Grad.
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4: 3:53, Vorsicht im Kreis Esslingen auf der Kreisstraße zwischen Abzweig nach Ochsenwang und Abzweig nach Hipsisau in beiden Richtungen eine ungesicherte Unfallstelle. A7 Ulm Richtung Füssenreute zwischen Illertissen und Altenstadt an der Iller in beiden Richtungen freilaufende Schafe neben der Fahrbahn. A7 Füssenreute Richtung Ulm zwischen Illertissen und dem Dreieck Kittistetten 9 Kilometer Stau, da braucht ihr gut 50 Minuten länger. A7 Ulm Richtung Füssenreute zwischen Dreieck Kittistetten und Altenstadt an der Iller aktuell 10 Kilometer stockender Verkehr und eine Viertelstunde obendrauf. Und dann noch die B10 Ulm Richtung Stuttgart zwischen Ebersbach und Reichenbach-Hochdorf, ein liegen gebliebenes Fahrzeug auf dem rechten Fahrstreifen. Die Polizei ist aber vor Ort. Wo immer ihr gerade unterwegs seid, eine gute und sichere Fahrt.
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4: Aktuelle Blitzer, Leichingen, Olgerstraße, wenn ihr von Westerheim Hohenstadt kommt, auf der rechten Seite und Bonnlanden am Ortsausgang in Richtung Bergheim in der 50er-Zone. Außerdem haben wir noch super Blitzer in Laupheim in der Bühlerstraße auf Höhe vom Ingenieurbüro, beidseitig in Neu-Ulm in der Ringstraße Richtung Starkfeld, unterhalb der Fußgängerbrücke in beiden Richtungen und in Leutkirch im Allgäu beim Augenzentrum in der 30er-Zone. Habt ihr auch noch Blitzer oder Verkehrsmeldung für uns? Dann her damit! Einfach kostenfrei anrufen, die Hotline 08000
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4: Hallo zusammen, einen schönen Samstag wünsche ich euch. Ein Druide als Oberbürgermeister nach Ravensburg, Weingarten und Konstanz probiert es der selbsternannte Druide Roman Urban jetzt wohl in Ehingen. Was das für die Wahlen in Ehingen bedeutet, das erfahrt ihr im Donau 3FM News Update gegen 10:45.

0: Da war sie mit der Band unterwegs, Marie aus dem Jahr 99. Und gleich haben wir Mark Forster mit 194 Länder.
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0: Gleich 16 Minuten nach 11 haben wir es. Ein der Naturfreund Roman Urban, der will Ehinger Oberbürgermeister werden. Fabian Schober von den Donau 3 FM Nachrichten. Der Name, der kommt mir irgendwie bekannt vor. War da nicht schon mal was?
2: Ja, erst im März hatten wir über den selbsternannten Druiden Roman Urban berichtet. Damals als Kandidat für die OB-Wahl in Ravensburg. Davor hatte er es auch schon in Weingarten und Konstanz probiert. Jetzt scheint sein Ziel also das oberste Amt von Ehingen zu sein, denn er wurde mehrfach in der Ehinger Innenstadt gesichtet, wie die Südwestpresse berichtet. 50 Unterschriften braucht er bis Mitte September, die wollte er da sammeln und damit kann er sich dann offiziell aufstellen lassen.
0: Da hat er sich was vorgenommen. Okay, was sind denn seine Inhalte und was heißt das für die Wahlen im Oktober?
2: Also er bezeichnet sich selbst als Prophet und möchte den Weg in ein goldenes Zeitalter des Friedens ebnen. Außerdem steht er für einen Landsitz für jede Familie ein und für Quellwasser, das bei Mondlicht abgeschöpft wird. Wenn er die Unterschriften bekommt, wird er zum Konkurrent für die drei bisherigen Kandidaten. Das sind der Ehinger Sozialbürgermeister Tobias Huber, der Obermarchtaler Bürgermeister Martin Krämer und die Ehinger Steinmetzin Birgit Münz.
0: Ein Vierkampf dann also vielleicht. Danke dir, Fabian, für die Infos. Schauen wir mal, was sich im Ehinger OB-Wahlkampf noch so tut in Zukunft. Es bleibt auf jeden Fall spannend.
2: Ja, danke dir. So vielen Leuten.
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0: Vollbeat bei Donau3FM. Vorgelegt, jetzt haben wir es kurz vor halb zwölf.
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10: Es ist 11:30 Uhr.
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12: Keine Entspannung für Schwabens Gewässer und Kanzler besucht Waldbrandgebiet. Ich bin Fabian Schober. Guten Tag. Der Regen der letzten Tage hat nicht die erhoffte Entspannung für Schwabens Seen und Flüsse gebracht. Die aktuelle Situation ist weiterhin angespannt, heißt es im Niedrigwasserlagebericht Bayern. Auch über 80% der Grundwasserpegel seien immer noch im niedrigen Bereich. Dafür fällt die Wassertemperatur in der Donau, aber auch in regionalen Seen, die zuletzt immer wieder von Blaualgen befallen wurden, so auch im Silbersee im Kreis.

0: Günzburg oder im Föhringer See im Kreis Neu-Ulm. Auch in Baden-Württemberg ist es über den Sommer zu größeren Waldbränden gekommen. Zwei Tage nach der vollständigen Löschung des verheerenden Waldbrands in der Eifel besucht Kanzler Merz heute das Gebiet, um den Helfern zu danken.
1: Merz ist das erste und wohl auch einzige Mitglied der Bundesregierung, das das ehemalige Waldbrandgebiet besucht. Eine Woche lang kämpften die Einsatzkräfte gegen den größten Waldbrand, den es je gegeben hat in NRW. Politisch wird Merz das Thema noch weiter beschäftigen, denn sein Koalitionspartner, die SPD, will das Grundgesetz ändern, damit der Bund mehr Macht bekommt im Kampf gegen Hitze und Dürre. Merz' Partei, die CDU, ist dagegen. Aus Berlin, Uli Reitinger.
0: Die US-Behörden ermitteln nicht weiter gegen die Social-Media-Plattform TikTok. Das US-Justizministerium hatte TikTok 2024 wegen des Sammelns von Kinderdaten verklagt. Jetzt werden die Ermittlungen gegen die Zahlung von 400 Millionen Dollar eingestellt. Donau3FM-Reporterin Diana Kramer.
2: Der Vorwurf damals, TikTok habe zugelassen, dass Kinder unter 13 Jahren ohne Zustimmung ihrer Eltern Accounts anlegen konnten. Damit habe die Plattform gegen das Gesetz zum Datenschutz bei Kindern verstoßen. Inzwischen hat TikTok seine Datenschutzpraxis aber geändert. Der Vergleich sei deshalb nicht als Schuldeingeständnis zu bewerten, heißt es. Das US-Geschäft von TikTok lenkt seit Anfang des Jahres eine amerikanische Firma.
0: Die TTF Liebherr Ochsenhausen haben das Baden-Württemberg-Derby in der Tischtennis-Bundesliga gewonnen. Beim ASC Grünwettersbach aus Karlsruhe haben sich die Oberschwaben mit 3:1 durchgesetzt. Überragender Mann war Topspieler Shunsuke Togami mit 2 Einzelsiegen. Die Ochsenhausener sind damit nach 2 Spielen ungeschlagen. Mehr Nachrichten in einer halben Stunde und jederzeit auf donau3fm.de.
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4: Ein Mix aus Sonne und Wolken haben wir dabei. Bleibt es auch heute überwiegend trocken in Schwaben und die Höchstwerte angenehm 19 bis 21 Grad. Morgen dann wird es wärmer, 21 bis 24 Grad und den ganzen Tag gibt es reichlich Sonne.
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4: 11:53 haben wir es. Vorsicht im Kreis Esslingen auf der Kreisstraße zwischen Abzweig nach Ochsenwang und Abzweig nach Hepsisau in beiden Richtungen. Gefahr durch eine ungesicherte Unfallstelle. Dann geht's zur A7 Ulm Richtung Füssenreute zwischen Nersingen und Altenstadt an der Iller. 15 Kilometer stockender Verkehr, da braucht ihr gut 20 Minuten länger. A7 Füssenreute Richtung Ulm zwischen Altenstadt an der Iller und drei Kietestätten 10 Kilometer Stau, da braucht ihr 40 Minuten länger. A8 Stuttgart München zwischen Eichelberg und der Ausfahrt Hohenstadt 6 Kilometer Stau, 20 Minuten Zeitverlust. Und schließlich noch die B10 Ulm Richtung Stuttgart zwischen Ebersbach und Reichenbach-Hochdorf. Immer noch ein liegen gebliebenes Fahrzeug auf dem rechten Fahrstreifen. Polizei ist vor Ort. Wo immer ihr unterwegs seid, eine gute und sichere Fahrt.
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4: Aktuelle Blitzer Leichingen in der Olgastraße, wenn ihr von Westerheim-Hohenstadt kommt, auf der rechten Seite. Und Bunnlanden am Ortsausgang in Richtung Bergheim, da ist Tempo 50 erlaubt. Und unsere Superblitzer, die noch aktiv sind, könnt ihr nachlesen jederzeit auf donau3fm.de und über die App. Und wenn ihr was Aktuelles habt, gerne anrufen, kostenfrei 08000 490 400.

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1: Ich wünsche euch einen schönen und entspannten Samstag. Ein gesunder Erwachsener, der sollte pro Tag etwa 1,5 bis 2,5 Liter Flüssigkeit zu sich nehmen. Rehwild braucht im Durchschnitt 1 bis 1,8 Liter Wasser. Aber das bekommen die Tiere bei der Hitze in den vergangenen Wochen auf dem Feld nicht.
2: Nicht nur wir Menschen, der Wald, die Vegetation, die Landwirte mit ihrer misslichen Situation, sondern auch das Wild ist insbesondere hart davon betroffen.
1: Wie die Jäger in Schwaben damit umgehen, wie sie den Tieren helfen und wie auch ihr helfen könnt, das hört ihr gleich in circa 10 Minuten.
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0: Gleich haben wir es 11:45 und gleich gibt's Katy Perry mit Watch It Burn. Diese Woche war es zwar wieder etwas kühler und auch regnerischer, aber die Hitze der vergangenen Wochen hat nicht nur uns Menschen zugesetzt, auch für die Wildtiere in Schwaben wurde das Wasser knapp. Jäger aus der Region, darunter auch Kreisjägermeister der Jägervereinigung Ehingen, Harald Bloching, wirken dem entgegen.
1: Wenn es jetzt trockene Perioden hat, sind die Jäger draußen im Wald und auf der Flur und gucken, dass die Wasserstellen mit Wasser versorgt werden. Weitestgehend dann aus Zisternen. Somit haben Wildschweine, aber auch Vögel oder Reptilien etc. alles, was Wasser braucht, ihre Überlebensnotwendigkeit, um die Trockenperioden zu überstehen.
0: Harald, wie bringt ihr das Wasser dann in die Wälder?
1: Konkret zweierlei Möglichkeiten. Wir haben einmal die kleine Lösung. Das sind sogenannte Milchkannen oder Eimer mit Deckeln. Ja. Und die werden befüllt, werden dann hingetragen. Die größere Lösung, wenn das irgendwo erschlossen ist, sodass man mit dem PKW oder mit dem Autoanhänger hinkommt, dann kann man natürlich auch einen IBC-Behälter oder ein Wasserfass füllen

0: Und das dann, sagen wir, in den Wald an Ort und Stelle bringen.
1: An Ort und Stelle sind natürlich Wasserstellen im Wald, eine Art Tümpel.
0: Das ist ein altes Loch, wo sich Lehm gebildet und wo das Wasser sonst eigentlich immer gerne sich ansammelt und von den Tieren aufgesucht wird. Insbesondere auch Wildschweine, auch der Dachs ist hier und es sind sicherlich manche Vogelarten auch, die hier noch schöpfen. Und wenn wir das dann wieder mit Wasser befüllen, dann ist es ein Magnet sozusagen hier in dem Wald. Und wird gerne aufgesucht von den Tieren.
1: Harald, sag uns noch, was können wir machen, um den Tieren zu helfen?
0: Das ist was, was jeder zu Hause, auch wenn jetzt das Obst fällt, tun kann. Er kann den Jäger fragen, er hat es sicherlich in jedem Dorf, gibt es Jagende. Und die sind sicherlich froh, wenn man dann einfach anbietet, du, ich habe ein paar Eimer Äpfel, könntest du die brauchen für den Wald, fürs Wild? Da wird kein Jäger Nein sagen und das dann an Ort und Stelle bringen. Und das ist auch ein Feuchtigkeitslieferant.
1: Danke, Harald Bloching, Kreisjägermeister der Jägervereinigung Ehingen. Er und seine Kollegen versorgen die Tiere des Waldes mit Wasser während der Trockenperioden. Sein wichtigster Tipp: Bewegt euch dann im Wald, wenn das Wild nicht aktiv ist. Das ist besonders in den Abendstunden, wenn die Hitze nachlässt.

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2: Und in der nächsten Stunde Sabrina Carpenter für euch. Und Miles Smith zusammen mit Niall Horan.
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2: Kurz vor 12.
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0: Es ist 12 Uhr.
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16: Ich bin Diana Kramer. Bundesjustizministerin Stefanie Hubig will nach dem islamistischen Terroranschlag beim Christopher Street Day in Berlin das Grundgesetz ändern. In der Rheinischen Post sprach sie sich dafür aus, das Diskriminierungsverbot um die sexuelle Identität zu ergänzen.
17: In der Bundesregierung sind noch Gespräche nötig, so Hubig. Kanzler Merz hatte sich nach dem CSD-Anschlag persönlich an die queere Community gewandt und klargestellt, dass der Staat sich für ihren Schutz einsetzen wird. Eine Ergänzung des Grundgesetzes ist aus Sicht der SPD-Politikerin daher die logische Konsequenz. Bei dem Terroranschlag vor 4 Wochen im Berliner Tiergarten war eine Frau

0: getötet worden, mindestens 31 Menschen wurden verletzt. Der 21-jährige Attentäter wurde am Tag nach der Tat von Polizisten erschossen. Aus Berlin, David Riemer.
1: Nach dem russischen Drohnenangriff auf ein Einkaufszentrum in der Südostukraine ist die Zahl der Toten dort auf mindestens 16 gestiegen. Der ukrainische Zivilschutz sprach am Morgen noch von 9 Vermissten, darunter auch 2 Kinder. Auch in der Nacht gab es erneut massive russische Angriffe, unter anderem auf die Hauptstadt Kiew. Am Morgen ist dort Bundesaußenminister Johann Wadephul zu einem Besuch eingetroffen. Er sagte der Ukraine weitere Unterstützung aus Deutschland zu. Bundeskanzler Friedrich Merz ist aus seinem Sommerurlaub zurück. Sein erster Termin führt ihn heute nach Hürtgenwald in der Eifel. Dort will er Einsatzkräften und Helfern für ihren Kampf gegen den großen Waldbrand danken.
2: 3 Wochen hat der Kanzler sich zurückgezogen und sich nur gelegentlich über seinen Sprecher geäußert. Und auf der Plattform X hat er den Helferinnen und Helfern in NRW für ihre Bekämpfung der Waldbrände gedankt. Reicht nicht, schimpfen Grüne und Linke und werfen ihm vor, zu wenig gegen die Folgen der Klimakrise zu tun. Und das Thema bleibt ihm auch nach dem Austausch mit den Einsatzkräften heute erhalten. Denn in der Kabinettsklausur kommende Woche will die SPD ja darüber reden, den Hitzeschutz im Grundgesetz zu verankern. Thomas Thonfeld, Berlin.
1: Zum Fußball. Die erste Runde des DFB-Pokals läuft. Daneben treffen heute der FC Bayern und Borussia Dortmund im Franz-Beckenbauer Supercup aufeinander. Ein erster Härtetest vor dem Bundesliga-Start in einer Woche. Beide Mannschaften treffen zum 10. Mal im Supercup aufeinander. 5-mal gewannen die Bayern, der BVB 4-mal. Anstoß in Dortmund ist heute um 20.30 Uhr.
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4: Sonne und Wolken und ein teils kräftiger Wind. So wird das Wetter heute bei uns in Schwaben. Es bleibt auch trocken bei Höchstwerten von 19 bis 21 Grad. Morgen sonnig bei 21 bis 24 Grad.
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4: 12:03. Vorsicht im Kreis Esslingen auf der Kreisstraße zwischen Abzweig nach Ochsenwang und Abzweig nach Hepsisau. In beiden Richtungen läuft eine Unfallaufnahme. Dann haben wir die A7 Ulm Richtung Füssenreute. Zwischen Nersingen und Altenstadt an der Iller 13 Kilometer Stau. Da braucht ihr eine knappe halbe Stunde länger. A7 Füssenreute Richtung Ulm. Zwischen Altenstadt an der Iller und den drei Hittistädten 11 Kilometer stockender Verkehr. Knapp 20 Minuten Zeitverlust. A8 Stuttgart Richtung München. Zwischen Eichelberg und der Ausfahrt Hohenstadt 5 Kilometer Stau. Da braucht ihr auch hier knapp 20 Minuten länger. Und B10 Ulm Richtung Stuttgart zwischen Ebersbach und Reichenbach-Hochdorf. Ein liegen gebliebenes Fahrzeug immer noch auf dem rechten Fahrstreifen. Die Polizei ist vor Ort. Euch allen eine gute und sichere Fahrt.
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4: Aktuelle Blitzer, Leichingen, die Olgastraße, wenn ihr von Westerheim Hohenstadt kommt, auf der rechten Seite und Bunnlanden am Ortseingang in Richtung Bergheim in der 50er Zone. Staus und Blitzer einfach melden und schnell kostenfrei unter 08.490.400. Alles auch zum Nachlesen auf donau3fm.de.
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4: Servus, einen schönen Samstagmittag wünsche ich euch. Habt ihr an diesem Wochenende schon was vor oder braucht ihr vielleicht noch ein paar Ideen?
6: Also wenn ihr am 21. bis 23.08. dieses Jahr nichts vorhabt, dann kommt doch nach Amzell und unterstützt uns beim ersten Lumpi-Fest.
4: Sagt Tim Fischenbach aus Amzell im Allgäu. Zusammen mit seinem Sohn Ben organisiert er in diesem Jahr das erste Lumpi-Fest. Eine ganz besondere Veranstaltung. Warum, das hört ihr gleich.

0: Soul Sister, The Way to Your Heart aus dem Jahr 89 bei Donau 3FM. Gleich Jennifer Lopez zusammen mit David Guetta. Aktueller Hit Save Me Tonight. Viertel nach zwölf haben wir es. Kindern helfen, denen es nicht so gut geht, das ist schon lange ein großer Traum von Ben aus Amzell im Allgäu. Er ist 9 Jahre alt. Zusammen mit seinem Papa hat er deshalb ein ganz besonderes Fest organisiert. An diesem Wochenende findet in Amzell zum ersten Mal das Lumpi-Fest statt. Ein Charity-Festival, das sich ausschließlich aus Freiwilligen und Spenden finanziert.
1: Die Besucher erwartet 3 Tage Live-Musik, DJs, Solokünstler, natürlich buntes Kinderprogramm.

0: haben. Also es ist für jeden irgendetwas dabei, kulinarisch und auch vom Programm her.
1: Sagt Benz Papa Tim Fischenbach. Im Line-Up mit dabei sind unter anderem Lüschuk, Paul Keen, DJ Robin, Noistime, Stefan von Bierkeller oder Matze Iring. Der Name fürs Fest war schnell gefunden.
0: Der Name Lumpi-Fest ist einfach dadurch entstanden, dass mein Sohn einfach ein kleiner Lump ist. Und meine Frau hat damit angefangen, den irgendwann mal den Kosenamen Lumpi zu geben. Und ich habe das dann natürlich über und aus dem Lumpi ist jetzt das Lumpi-Fest entstanden.
1: Also eine Veranstaltung, bei der Spenden gesammelt werden. Für wen?
0: Die Spendenerlöse gehen einmal an den Verein ELA. Das ist ein Verein für Leukodystrophie erkrankte Menschen. Das ist eine genetisch bedingte Stoffwechselerkrankung, die ganz grob einen Teil des Gehirns zerstört. Und die andere Hälfte geht an das Kinderhospiz St. Nikolaus nach Bad Grönenbach.
1: Dann wünschen wir euch, dass viele Spenden zusammenkommen. Eine wirklich tolle Sache, das Lumpi-Fest an diesem Wochenende in Amzell. Dabei werden Spenden für den guten Zweck gesammelt.

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2: Donau 3 FM gleich nach Halbmusik von Julius and the News. Stuck with You und Basti auch dabei. Save My Soul.
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2: Es ist kurz vor halb eins.
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2: Ein schöner Spätsommertag in Schwaben mit Sonne und Wolken. Es bleibt auch überwiegend trocken bei Höchstwerten von 19 bis 21 Grad. Morgen dann viel Sonne bei 21 bis 24 Grad.
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2: Auf die Sekunde halb eins. Vorsicht im Kreis Esslingen auf der Kreisstraße zwischen Abzweig nach Ochsenwang und Abzweig nach Hepsisau, da läuft in beiden Richtungen eine Unfallaufnahme. Rüber zur A7, Ulm Richtung Füssenreute, zwischen Kreuz Ulm-Eltingen und Altenstadt an der Iller, aktuell 18 Kilometer stockender Verkehr. Da braucht ihr circa 35 Minuten länger. A7 Füssenreute Richtung Ulm, zwischen Illertissen und dem Dreieck Kittistetten, 9 Kilometer Stau, gut 20 Minuten Zeitverlust. Und A8 Stuttgart Richtung München, zwischen Eichelberg und der Ausfahrt Hohenstadt, 9 Kilometer Stau und 23 Minuten Zeitverlust aktuell. Wo immer ihr gerade unterwegs seid, ich wünsche euch eine gute und sichere Fahrt. Kommt bald an.
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2: Aktuelle Blitzer in Laichingen in der Olgastraße. Wenn ihr von Westerheim-Hohenstadt kommt, auf der rechten Seite und Bonnlanden am Ortsausgang in Richtung Bergheim in der 50er-Zone. Außerdem haben wir ja noch Super-Blitzer. Die könnt ihr jederzeit nachlesen auf donau3fm.de und über die Donau 3FM-App. Und wenn ihr was Aktuelles habt, gerne kostenfrei anrufen. 08000 490 400.

0: Glas voll machen, trinken. Aber ist das Leitungswasser wirklich so gut zum Trinken? Und wie lange ist das Wasser in der Leitung frisch? Wir sagen es euch gleich nach Musik von You Lose and the News. Und jetzt los geht's mit Bastille.
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0: Gleich 9 Minuten nach 12:30 haben wir es an diesem Samstagmittag. Musik gleich von LP Lost in You und Fastboy auch dabei mit dem aktuellen Hit Beautiful Life. Jetzt geht's ums Leitungswasser. Ja, gerade im Sommer ist Leitungswasser ein einfacher Durstlöscher. Hahn auf, Glas drunter, fertig. Aber nach längerer Standzeit ist es nicht automatisch frisch. Katharina Holthausen von der Verbraucherzentrale Bayern. Wie gut ist denn unser Leitungswasser?
1: Also grundsätzlich hat Leitungswasser in Deutschland eine sehr gute Qualität und kann auch bedenkenlos getrunken werden. Vorausgesetzt, im Haus sind keine Bleileitungen verbaut. Frisch ist es allerdings nur, wenn es nicht länger als 4 Stunden, sagt man, in den Leitungen gestanden hat. Und es kann dann zum Beispiel Stoffe aus Armaturen oder Leitungen aufnehmen und eben eine erhöhte Keimzahl dann aufweisen.
0: Fachleute sprechen ja von Stagnationswasser. Zum Trinken oder Kochen sollte man das Wasser deshalb laufen lassen, bis es spürbar kühl wird. Aber kann Leitungswasser auch schlecht werden?
1: Also Leitungswasser enthält weder Eiweiße noch Zucker oder andere Nährstoffe, von denen Mikroorganismen leben könnten. Es verdirbt deshalb also nicht. Steht es aber längere Zeit offen oder hat eben Kontakt mit Luft, verändert sich der Geschmack und dann schmeckt es oft schal oder auch abgestanden.
0: Den ersten Wasserschwall kann man ja zum Blumengießen oder Putzen nutzen. Und wie sieht's mit abgefülltem Leitungswasser aus?
1: Wenn man Leitungswasser zum Trinken abfüllt, verwendet man am besten Glasflaschen und lagert diese kühl und dunkel und verbraucht sie innerhalb von 1 bis 2 Tagen.
0: Dankeschön, Katharina Holthausen von der Verbraucherzentrale Bayern. Unterm Strich kurz Wasser laufen lassen, abgefülltes Wasser möglichst frisch trinken, dann bleibt Leitungswasser ein unkomplizierter Durstlöscher. Prost! 3, 2, 1

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13: Es ist 13 Uhr.
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14: Ich bin Diana Kramer. Es ist der erste öffentliche Termin von Bundeskanzler Friedrich Merz nach seinem Sommerurlaub. Zwei Tage nach der vollständigen Löschung des Waldbrands in der Eifel besucht Merz das Gebiet, um den Helfern zu danken. In Hürtgenwald will er sich am Nachmittag über den Einsatzverlauf informieren.
15: Eine Woche lang kämpften die Einsatzkräfte gegen den größten Waldbrand, den es je gegeben hat in NRW. Politisch wird Merz das Thema noch weiter beschäftigen, denn sein Koalitionspartner, die SPD, will das Grundgesetz ändern, damit der Bund mehr Macht bekommt im Kampf gegen Hitze und Dürre. Merz' Partei, die CDU, ist dagegen. Uli Reitinger, Berlin.
14: Während des Aufenthalts von Bundesaußenminister Johann Wadephul in Kiew hat Russland einen Vorort der ukrainischen Hauptstadt mit ballistischen Raketen angegriffen. Auch in Kiew selbst wurde Luftalarm ausgelöst. Der deutsche Außenminister ist zum vierten Mal seit seinem Amtsantritt vor 16 Monaten in der Ukraine. Aktueller Anlass ist der bevorstehende 35. Unabhängigkeitstag des Landes. Bundesjustizministerin Stefanie Hubig will nach dem islamistischen Terroranschlag am Rande des Christopher Street Days in Berlin das Grundgesetz ändern. Sie wolle das Diskriminierungsverbot um die sexuelle Identität ergänzen, sagte Hubig der Rheinischen.

0: Post. Dazu seien in der Bundesregierung aber noch Gespräche nötig. Hubig erklärte, ihr Ministerium sei außerdem mit Innenminister Alexander Dobrindt über Nachschärfungen, etwa beim Informationsaustausch zwischen Sicherheitsbehörden und Justiz, im Gespräch. Zum Sport. Heute Abend wird schon der erste Titel der neuen Fußballsaison vergeben. Vizemeister Borussia Dortmund empfängt im Supercup Meister Bayern München.
1: Macht der FC Bayern da weiter, wo er letzte Saison aufgehört hat? Da erschienen die Münchner übermächtig, holten die Meisterschaft und den DFB-Pokal. Auch diese Saison sei man hungrig, sagt Trainer Kompanie. Es gebe nichts Schöneres, als auswärts in Dortmund einen Titel zu holen. Verstärkt haben sich die Bayern etwa mit Nationalspieler Nathaniel Brown. Auch die Dortmunder haben zugeschlagen auf dem Transfermarkt. Man wolle den Supercup in Dortmund behalten, sagt Trainer Kovac. Und das unter den Augen des neuen Bundestrainers Jürgen Klopp. Thomas Bremser, Sportredaktion.
0: Anstoß in Dortmund ist heute um 20.30 Uhr.
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3: Und schon hat der Herbst so ein bisschen den Fuß in die Tür geschoben. Wolken, Sonne, ein lockeres Lüftchen und das bei maximal 21 Grad. Fantastisch. Morgen ist es sonnig, bei leichtem Temperaturanstieg bis auf 24 Grad.
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3: Obacht auf der A7 Ulm Richtung Füssenreute. Zwischen Memming Süd und Rastplatz Woringen liegen Gegenstände auf der Fahrbahn. Und selbe Richtung zwischen Nersing und Altenstadt an der Iller. Derzeit Megastau auf 14 Kilometer. Ihr braucht hier eine Stunde mehr Zeit. Ansonsten rollt's. Gute Fahrt für euch.
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3: In Laichingen auf der Olgastraße. Von Westerheim-Hohenstadt kommend blitzt es auf der rechten Seite und in Bohnlanden. Am Ortsausgang, da blitzt es in Richtung Bergheim in der 50er-Zone. 08.490.400, eure Hotline. Für Stau- und Blitzmeldungen alles gerne zum Nachlesen auf donau3fm.de.
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3: Die Beziehung ist vorbei und die Wohnung aufgeteilt. Was die Eltern entschieden haben, trifft die Kinder oft ganz unvermittelt. Das muss aber nicht so sein.
5: Ich habe ein paar Bücher besorgt wegen Trennung. Wahrscheinlich so 4 Monaten bevor den Umzug, dass er kapiert, okay, ich werde dann irgendwann 2 zu Hause haben.
3: In der heutigen Sendung Die Mama von spricht Regina Wysocki mit Ned. Sie ist seit kurzem getrennt lebend und alleinerziehend für ihren Sohn Jackson. Was nach der Trennung vielleicht sogar ein bisschen einfacher ist, das hört ihr gleich bei mir.
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0: Donau 3FM, der Samstagnachmittag mit den Spin Doctors und Two Prince. Donau 3FM mit einem fantastischen 90er, die Spin Doctors und Two Princes.
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0: Eine Trennung ist für Eltern schon schwer genug, für ein dreijähriges Kind aber oft kaum zu verstehen. In der neuen Folge von Die Mama von spricht Ned darüber, wie sie ihren Sohn auf die Trennung vorbereitet hat, warum Papa trotzdem Teil seines Alltags bleiben soll und ob sich der Mental Load nach dem Beziehungsaus wirklich aufteilt oder am Ende doch bei Mama hängen bleibt.
4: Ich meine, wir machen keinen 50-50. Mhm. Ich glaube, wenn man 50-50 macht, dann wird das vielleicht ein bisschen einfacher. Aber the mental load ist noch da, auf jeden Fall.
5: Yeah.
4: Ich packe das nicht immer hin. Letzte Woche zum Beispiel, ich habe gedacht, diesen Kita-Verabschiedungsfrühstück war letzten Freitag.
5: Yeah.
4: Und ich habe dann extra zur Bäckerei gegangen, 10 Butterbrezeln gekauft und so weiter und so fort. Kein Vesper-Box gemacht. Ich komme dann in Kita und sie sagt, das ist erst in 2 Wochen. Aber so, right. Ich soll das vielleicht auf meinen Kalender hinschreiben. Also ich mache das nicht immer richtig, weil ich bin nur ein Mensch,
5: yeah,
4: und ich habe auch einen Job und, yeah, auch ein Leben und so weiter und so fort. Aber muss ich sagen, das Mental Load jetzt fühlt sich viel leichter an, weil ich kann nur auf mich und auf meinen Sohn, yeah, konzentrieren. Und nicht, wie kann ich das sagen? Ich glaube, das ist manchmal viel schlimmer, wenn man in einer Familie wohnt oder ein Paar, auch ohne Kinder,
5: mhm,
4: und immer diese Erwartung hat, dass jemand anderes wird das machen.
5: Ja, das stimmt.
4: Der, keine Ahnung, die Wäsche steht seit einer Woche da, das muss gewascht werden.
5: Ja.
4: Ich gehe zur Arbeit und ich hoffe, dass irgendwann heute Abend das
5: gemacht ist.
4: Genau, und das, ja, ist dann sehr enttäuschend,
5: ja,
4: wenn du dann Feierabend hast, komm nach Hause, ich muss das auch machen.
5: Ja.
4: Und das habe ich nicht. Mhm. Das heißt, ich weiß, wenn wir zum Kita und Arbeit gehen, mhm, meine Wohnung wird genau so,
5: ja,
4: wie ich das hintergelassen habe. Ich weiß das. Manchmal ist es gut, manchmal ist es schlecht.
5: Ja.
4: Aber das heißt, es diesen
5: diese Frust so ein bisschen? Weil,
4: ja, also die mentale Energie,
5: mhm, ja,
4: ist viel weniger als vorher. Und deshalb ist es einfacher, mhm, für mich.
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1: Die Wohnung ist aufgeteilt, die Beziehung vorbei. Aber wer nimmt eigentlich den Mental Load? Spoiler, oft landet er trotzdem komplett bei Mama. 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
2: Kurz vor halb zwei.
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2: Ja, das passt auch zum Wetter. Gutes für alle. Und zwar abgekühlte 19 bis 21 Grad heute. Wahrscheinlich wird jeder sagen, Gott sei Dank mal ein bisschen kühler. Wolken und Sonne gibt es einen leichten Wind. Wie gesagt, 21 Grad die Höchsttemperaturen. Die haben wir in Ulm schon erreicht und auch in Illertissen. Morgen ist es sehr sonnig bei 21 bis 24 Grad.
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2: Vorsicht bitte auf der A8 München-Stuttgart zwischen Märklingen und Hohenstadt. Ein liegengebliebenes Fahrzeug auf dem Standstreifen. In der Gegenrichtung hat es gekracht. Da wird gerade der Unfall aufgenommen. Ihr müsst mit Behinderungen rechnen. Passiert zwischen Mühlhausen und Hohenstadt. A7 Ulm Richtung Füssenreute zwischen Nersing und Bergheim. Derzeit 18 Kilometer Stau. Über eine Stunde für euch Zeitverlust. Und A8 Stuttgart München zwischen Eichelberg und Ausfahrt Hohenstadt. 4 Kilometer Stau. Halbe Stunde obendrauf. Das war's. Gute Fahrt.
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2: In Leichingen auf der Olga-Straße blitzt es von Westerheim Hohenstadt kommen, und zwar auf der rechten Seite, und es blitzt in Ulm auf der Zinglerstraße gegenüber der St. Hildegard-Schule. 08.490.400 eure Hotline für Stau und Blitzmeldungen und alles gerne zum Nachlesen auf donau3fm.de.
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2: Sommerferien in Schwaben heißt ja für viele ab in den Urlaub, für manche richtig weit weg. Endlich am Spannen, am Strand liegen, ein Buch lesen und mal den Alltag komplett vergessen. Aber es gibt eine Sache, die dürft ihr auf keinen Fall vergessen. Welche das ist, darüber sprechen wir gleich.
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0: Der Samstagnachmittag mit Lost Frequencies und The Feeling.
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0: Endlich mal in Ruhe ausschlafen, in den Pool hüpfen, ein Buch lesen, schöne Musik hören. Im Urlaub wollen wir vor allem entspannen und eine richtig gute Zeit erleben. Aber noch etwas kann den Urlaub einen Ticken besser machen. Postkarten an liebe Freunde oder die Familie schreiben. Das sagt zumindest Autorin Christine Schniedermann.
2: Das hat ja auch ein bisschen was von eigenem Tagebuch, ne? Also vor allem, wenn es eine Postkarte ist, auf der ich schreibe, was ich erlebt habe. Und man erzählt ja auch nur von den lustigen, spannenden, interessanten Dingen und schreibt nicht einfach so, ja, Sonne oder so. Und wenn man es mit der Hand aufgeschrieben hat, bleibt es auch im Gedächtnis besser haften.
0: Und klar, wir können natürlich auch Bilder per Handy schicken oder was zu unserem Urlaub in den sozialen Medien posten. Das kann eine Postkarte aber nicht ersetzen.
2: Gerade in einer Zeit, wo so viel so schnell geht und so viel so digital ist. Und natürlich kann man irgendwie ein Foto aus Rom schicken. Aber ich finde, so eine Postkarte hat noch was irre Persönliches. Ich muss mich damit befassen, was ich da drauf schreibe. Es ist meine Handschrift. Ich habe das Motiv ausgesucht. Also ich finde eine Postkarte einfach rundum eine sehr schöne persönliche Sache.
0: Ist ein bisschen vintage, aber das Schöne ist ja, dass man diese Postkarten natürlich auch aufheben kann. Und Jahre später holt man die dann raus und sagt, weißt du noch, die habe ich geschrieben, dann und dann und dann. Und dann und dann. Also packt mal euren Stift aus, kauft euch eine schöne Postkarte und lasst die Lieben wissen, wie es euch geht. Und die werden dann dieses Bild umdrehen und sagen, oh, da wären wir jetzt auch gerne.

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2: Kurz vor 2.
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14: Es ist 14 Uhr.
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16: Ich bin Tine Klimach. Bundesfinanzminister Lars Klingbeil setzt sich gemeinsam mit 5 Kollegen aus anderen europäischen Ländern für eine Übergewinnsteuer ein. Diese sollen Mineralölfirmen auf Profite zahlen, die sie wegen des Iran-Kriegs eingefahren haben.
17: Klingbeil und seine Amtskollegen aus Portugal, Spanien, Österreich, Italien und Polen haben einen Brief an die irische EU-Ratspräsidentschaft geschrieben. Der deutsche Minister soll die treibende Kraft gewesen sein. In dem Brief heißt es: Wir erleben einen der größten Versorgungsschocks seit Jahrzehnten und überall wächst der Unmut über den Anstieg der Lebenshaltungskosten. Die bisher ergriffenen staatlichen Maßnahmen hätten nicht gereicht, um die Preise zu stabilisieren. Klingbeil riskiert mit diesem Vorstoß einen neuen Koalitionsstreit, denn CDU-Wirtschaftsministerin Reiche ist gegen eine Übergewinnsteuer. Aus Berlin, Uli Reitinger.
16: Es ist der erste öffentliche Termin von Bundeskanzler Friedrich Merz nach seinem Sommerurlaub. 2 Tage nach der vollständigen Löschung des verheerenden Waldbrands in der Eifel besucht Merz das Gebiet, um den Helfern zu danken. In Hüttgenwald will er sich heute über den Einsatzverlauf und die Lage vor Ort informieren. Der Waldbrand in der Eifel war nach Einschätzung der Landesregierung der größte in der Geschichte Nordrhein-Westfalens. Extremwetter in Spanien. In der Region Valencia breitet sich ein Waldbrand weiter aus. Wegen der Flammen bei der Gemeinde Gatova müssen rund 1000 Menschen evakuiert werden. Etwas weiter nördlich kam es aufgrund heftiger Regenfälle zu Überschwemmungen.
18: Während in der Region Valencia im Mittelmeer hunderte Feuerwehrleute gegen einen Waldbrand bei der Stadt Gatova kämpfen, stehen nur rund 270 Kilometer weiter nordöstlich an der Costa Dorada ganze Straßenzüge unter Wasser. Der Waldbrand wurde vermutlich durch einen Blitz ausgelöst. Bei Tarragona hingegen wurden bis zu 200 Liter pro Quadratmeter Niederschlag

0: Tag binnen weniger Stunden gemessen. Dort mussten rund 400 Menschen von einem Campingplatz und aus einer Diskothek gerettet werden. Aus Spanien, Jan-Uwe Ronneburger.
1: Zum Sport. Der FC Bayern München und Borussia Dortmund spielen heute Abend im Supercup. Die Partie ist für beide Mannschaften ein Härtetest vor dem Bundesliga-Start in einer Woche. Die Bayern müssen ohne ihren Superstar Jamal Musiala auskommen. Der 23-Jährige trainiert nach seinen zwei Zusammenbrüchen in den jüngsten Testspielen vorerst individuell, wie es hieß. Anstoß in Dortmund ist heute Abend um 20.30 Uhr.
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3: Viele Wolken sind gerade unterwegs. Hier in Ulm sehe ich sogar ein paar graue Wolken. Heißt, es kann sogar ein bisschen Regen sogar geben. Aber auch die Sonne bei maximal heute 21 Grad. Und die haben wir bereits in Ulm und auch in Illertissen erreicht. Morgen ist es sehr schön sonnig bei 21 bis 24 Grad.
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3: A7 Ulm Richtung Füssenreute, 20 Kilometer Stop and Go zwischen Dreieckett, die Städten und Bergheim. Ihr braucht hier eine halbe, dreiviertel Stunde mehr Zeit und eine Viertelstunde obendrauf auf der A8 Stuttgart München. Ihr habt einen kleinen Ministau zwischen Eichelberg und Mühlhausen. Gute Fahrt.
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3: In Neu-Ulm auf der Ringstraße Richtung Starkfeld. Unterhalb der Fußgängerbrücke wird in beide Richtungen geblitzt. Und in Wohlenstetten am Ortseingang, wenn ihr von Witzighausen kommt, da blitzt es Höhe der Bushaltestelle. 08000 490 400, eure Hotline für Stau- und Blitzmeldungen und alles. Gerne zum Nachlesen auf donau3fm.de.
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3: Ein Instrument, ein Signal und ein Einsatz. Die Trompete als Lebensretter.
5: Das ist eine Signaltrompete, die keine Taschen hat, wie ein traditionelles Blasinstrument, sondern es gibt nur Volltöne. Es gibt 4 bis 6 Töne, die man hier spielen kann.
3: Wofür die Signaltrompete früher eingesetzt wurde und warum sie auch heute noch gespielt wird, darüber sprechen wir gleich.

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1: Donau 3FM mit Taylor Swift und Blank Space. 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Heute sind Sirenen, Funkmelder und andere Alarmierungssysteme für die Feuerwehr ganz selbstverständlich. Doch das war nicht immer so. Früher mussten die Feuerwehrleute nämlich auf ganz andere Weise alarmiert werden. Wie das Ganze ablief, weiß jemand, der sich damit auskennt, nämlich Josef Marxer.
2: Als es noch keine Sirene und so weiter gab, mussten ja bei Feuer und so weiter die Einwohner vom Ort informiert werden. Und das wurde mittels Signaltrompete gewährleistet. Und wenn jetzt ein Brand zum Beispiel ausgebrochen ist, dann wurde halt der Trompeter bzw. der Kommandant des Ortes geweckt und dann musste der ums Dorf rennen und dieses Signal blasen, damit die anderen Männer oder die Familien wussten, es brennt irgendwo, es ist ein Einsatz.
1: Heute sieht deine Aufgabe als Feuerwehrtrompeter wahrscheinlich etwas anders aus, oder?
2: Meine Aufgabe ist jetzt mehr traditionell geprägt, konkret so. Wir haben 12 bis 15 Feuerwehrübungen im Jahr und 30 Minuten vor Beginn laufe ich mit dem Rad, mit dem Roller oder mit dem Auto durchs Dorf und spiele dann dieses Signal. Und dann kommt noch dazu der sogenannte Feuerwehrmarsch. Der wird nur gespielt bei Festumzügen oder nach der Inspektion. Dann ist es so, dass die ganze Mannschaft ins Gasthaus einzieht und hier nur einen geselligen Abend verbringt. Und da marschieren voraus die zwei Trompeten und spielen diesen Traditionsmarsch.
1: Meine Frage, welche Stücke spielt man denn dann?
2: Das ist alles hier bei uns Überlieferung. Ich habe das von meinem Vater übernommen vor circa 30 Jahren und der war auch 30 oder 40 Jahre Trompeter. Und er hatte auch wieder einen Kameraden, der vor ihm, also in der Nachkriegszeit, das Ganze gemacht hat. Also ist alles überliefert, aber es ist nicht festgehalten mit Noten. Also diese Stücke oder das, was wir spielen oder was ich spiele, gibt es keine Note.

0: Das ist überliefert und im Prinzip auswendig gelernt.
1: Das war Josef Marxer, seines Zeichens Feuerwehrtrompete. Und die Trompete erinnert an die Geschichte und Tradition der Feuerwehr und sorgt auch gleichzeitig dafür, dass diese Tradition auch heute noch hörbar bleibt.

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2: Kurz vor halb drei.
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11: 21 Grad haben wir fast überall erreicht. Wolken und Sonne, wobei die Wolken am Nachmittag dominieren. Es bleibt größtenteils trocken, auch in der Nacht. Da geht's runter auf Temperaturen um 13 bis 16 Grad. Das ist schon richtig frisch, oder? Morgen allerdings wieder sehr sonnig und am Nachmittag erwarten wir 24 Grad.
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11: Es liegt ein Gegenstand auf der Fahrbahn auf der A96 Lindau-München und zwar zwischen Aitrach und Kreuz-Memmingen. A7 Ulm Richtung Fürstenreuthe, wir haben 13 Kilometer im Schneckentempo zwischen Dreieckittstetten und Bergheim. Ihr lasst hier 15 Minuten liegen, ansonsten ist alles bestens auf den Straßen. Gute Fahrt für euch.
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11: In Leichingen auf der Olga-Straße von Westerheim-Hohenstadt kommend wird geblitzt auf der rechten Seite und dann blitzt es in Ulm auf der Zinglerstraße und zwar genau gegenüber der St. Hildegard-Schule. 08.490.400, eure Hotline für Stau- und Blitzmeldungen und alles. Gerne zum Nachlesen auf donau3fm.de.
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11: Heute wäre ein Sänger 75 Jahre alt geworden, der nicht nur bei Survivor am Mikro stand, sondern auch bei einem der bekanntesten TV-Songs überhaupt gesungen hat. Bei welcher Kultserie die Stimme von Jimmy Jameson bis heute sofort Bilder im Kopf auslöst, hört ihr gleich in unserem Tageshit.

0: Für euch einen schönen Samstag Nachmittag mit The Weeknd und Blinding Lights.
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0: 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Heute gibt es einen Geburtstag zu feiern, für den wir am besten den berühmtesten Rettungsschwimmer der TV-Geschichte aus dem Ruhestand zurückholen.
3: Hi, ist Mitch Buchanan da?
4: Ja, hier ist Mitch. Am Strand wird heute die Hölle los sein, hä?
5: Und ich habe leider nicht genug Leute für alle Türme. Übernimmst du vielleicht dein altes Revier und hilfst uns aus?
6: Ach, ich weiß nicht.
4: All das Laufen und Schwimmen.
3: Ich setze dich an den Strand für Mütter. Ich will nicht, dass du dir eine Muskelzerrung zuziehst.
4: Okay, du hast mich überredet. Ich werde da sein.
0: Immer wenn David Hasselhoff in Baywatch seinen Dienst angetreten hat, ist natürlich die Baywatch-Titelmelodie gelaufen. Die haben wir Jimmy Jameson zu verdanken. Der wäre heute 75 Jahre alt geworden. Der Baywatch-Song I'm Always Here war sein größter Solo-Erfolg. Zwischendurch war er aber auch Sänger der Band Survivor. Zum Beispiel auf deren Hit Burning Heart, und den hören wir jetzt.

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3: Freunde der gepflegten Unterhaltung, ich halte euch jeden Tag auf dem Laufenden, was denn in der Welt der Stars und Sternchen so passiert. 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
4: Kurz vor drei.
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8: Es ist 15 Uhr.
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10: Ich bin Tine Klimach. Mit dem Iran-Krieg sind die Spritpreise stark gestiegen. Nun will Finanzminister Klingbeil Mineralölunternehmen stärker zur Kasse bitten. Zusammen mit 5 weiteren EU-Amtskollegen fordert er in einem Brief auf EU-Ebene, dass die Mineralölkonzerne eine Übergewinnsteuer auf kräftig gestiegene Profite wegen des Iran-Kriegs zahlen sollen. Das Thema Übergewinnsteuer, so die Forderung, solle auf einer Tagung der EU-Wirtschafts- und Finanzminister Mitte September in Dublin auf die Tagesordnung kommen. Während des Aufenthalts von Bundesaußenminister Wadephul in Kiew hat Russland den Vorort Boryspil mit Raketen angegriffen. Laut den Behörden wurden bei dem Angriff mindestens 2 Menschen getötet, weitere 8 seien verletzt worden, hieß es. Es gebe Schäden an Lagerhallen, geparkten Transportern und Wohnhäusern. Unbestätigten Berichten zufolge wurde vom russischen Militär auch besonders gefährliche Streumunition eingesetzt. Die US-Behörden ermitteln nicht weiter gegen die Kurzvideoplattform TikTok. Das US-Justizministerium hatte TikTok 2024 wegen des Sammelns der Daten von Kindern verklagt. Jetzt gibt es einen Vergleich. Die Ermittlungen werden gegen die Zahlung von 400 Millionen Dollar eingestellt.
11: Die Klage stammte noch aus der Amtszeit des früheren US-Präsidenten Joe Biden. Der Vorwurf damals, TikTok habe zugelassen, dass Kinder unter 13 Jahren ohne Zustimmung ihrer Eltern Accounts anlegen konnten. Damit habe die Plattform gegen das Gesetz zum Datenschutz bei Kindern verstoßen. Inzwischen hat TikTok seine Datenschutzpraxis aber geändert. Der Vergleich sei deshalb nicht als Schuldeingeständnis zu bewerten, heißt es. Diana Kramer, Nachrichtenredaktion.
10: Zum Sport. Im Fußball geht es gleich um den ersten Titel der Saison. Borussia Dortmund und Doublesieger FC Bayern München spielen am Abend um den Franz-Beckenbauer Supercup.
12: Da die Bayern sowohl Meister als auch Pokalsieger sind, darf Dortmund als Tabellenzweiter der abgelaufenen Bundesliga-Saison am Supercup teilnehmen und hat auch noch ein Heimspiel.
13: Und ehrlicherweise möchte ich und glaube ich auch viele andere BVB-Fans jetzt nicht die Bayern bei uns im Stadion sehen, wir sind Titel feiern.
12: Sagt Dortmunds Sportgeschäftsführer Lars Ricken. Doch die Bayern wollen gegen Dortmunds neue junge Mannschaft sicher gleich mal wieder zeigen, wo der Hammer hängt. Moritz Einzel, Sportredaktion.
10: Anstoß in Dortmund ist heute Abend um 20.30 Uhr. Sat.1 überträgt die Partie live im Free TV.
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14: Wolken und Sonne bei einem herbstlichen Wind, 21 bis 24 Grad, gibt es leider erst morgen. Heute müssen wir uns mit 21 Grad begnügen, aber die Nacht, die wird richtig frisch bei 8 bis 12 Grad. Morgen, wie gesagt,

0: Am Nachmittag 24 Grad, dazu ist es sehr sonnig.
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0: Derzeit normaler Verkehr im Sendegebiet, kommt gut und vor allem sicher an.
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0: Dafür jede Menge Blitzerchen. Wir starten in Laupheim in der Bühlerstraße, Höhe Ingenieurbüro wird beidseitig geblitzt. In Ulm auf der Wagnerstraße, dann nochmal Ulm, Blitzer in der Zinglerstraße gegenüber der St. Hildegard-Schule. Und es blitzt in Bohnlanden am Ortsausgang in Richtung Bergheim in der 50er-Zone. 08.490.400, eure Hotline für Stau- und Blitzmeldungen und alles gerne. Zum Nachlesen auf donau3fm.de.
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0: Kennt ihr das auch? Jahrelang esst ihr etwas völlig problemlos und plötzlich juckt der Mund oder die Nase läuft. Oder der Heuschnupfen, der früher jeden Frühling genervt hat, wird auf einmal viel schwächer. Können Allergien tatsächlich einfach kommen und gehen, wenn wir älter werden? Und warum passiert das überhaupt? Gleich alle Antworten darauf bei unserem Schlaumeier.
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2: 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Allergien, die wirken manchmal wie ein ziemlich launischer Mitbewohner. Plötzlich sind sie da oder machen sich irgendwann kaum noch bemerkbar. Aber kann sich unser Körper wirklich im Laufe des Lebens bei Allergien umentscheiden?
3: Ja, sie kann tatsächlich neu entstehen, schwächer werden und manchmal sogar komplett verschwinden. Wie sie sich entwickelt, hängt vor allem vom jeweiligen Auslöser ab. Damit eine Allergie entsteht, muss das Immunsystem ja einen Stoff zunächst als problematisch abspeichern. Das nennt man Sensibilisierung. Der erste Kontakt, der bleibt meist unbemerkt und bis Beschwerden auftreten, können sogar Jahre vergehen. Darum können auch Erwachsene plötzlich neue Allergien entwickeln. Umgekehrt können Allergien mit der Zeit auch nachlassen. Manche Nahrungsmittelallergien aus der Kindheit, zum Beispiel gegen Milch oder Hühnerei, verschwinden häufig wieder. Eine Erdnussallergie bleibt dagegen meist bestehen. Auch bei allergischem Schnupfen können Sensibilisierung und Beschwerden im höheren Alter abnehmen. Trotzdem sind Allergien keine reine Kindersache. Sie können auch im Erwachsenenalter auftreten. Und nicht jede neue Reaktion ist auch automatisch eine Allergie. Unverträglichkeiten können ähnlich aussehen. Neue oder stärkere Beschwerden sollte man deshalb auf jeden Fall ärztlich abklären lassen. Kurz zusammengefasst also, Allergien sind nicht für das ganze Leben in Stein gemeißelt. Sie können neu auftreten, schwächer werden oder komplett verschwinden. Ob das passiert, hängt vor allem vom Auslöser und von der Reaktion des Immunsystems ab.
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11: Um 3:30 haben wir Temperaturen um 23 Grad in Ulm. Viele Wolken sind unterwegs, bleibt aber trocken. Sonne zeigt sich auch ab und zu mal. Ein leichter Wind ist unterwegs. Auch heute Nacht bleibt es so leicht windig bei Bewölkung. Abkühlung auf herbstliche 8 bis 12 Grad. Morgen wieder viel Sonne bei am Nachmittag 24 Grad.
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11: Behinderung nach einem Unfall und Personen auf der Fahrbahn auf der R8 Stuttgart Richtung München zwischen Burger und Zusmarshausen. Und wir haben eine ungesicherte Unfallstelle auf der B465 Münsingen Richtung Biberach an der Riss. Und zwar zwischen Abzweig nach Meerstetten und Abzweig nach Bremelau. Das war's von unterwegs. Gute Fahrt.
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11: Am Ortsausgang von Leipheim Richtung Rietheim wurde gerade per WhatsApp gemeldet. Vielen Dank dafür. Und in Laupheim auf der Bühlerstraße ein Blitzerhöhe Ingenieurbüro und zwar beidseitig. 08.490.400, eure Hotline für Stau- und Blitzmeldungen und alles. Gerne zum Nachlesen bei uns im Netz.
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11: Instagram, TikTok, Snapchat. Kinder, die viel auf Social Media unterwegs sind, sind natürlich auch mächtig vielen Gefahren ausgeliefert. Eine neue App, die soll Kinder genau davor schützen.
13: Jeden Tag schicken uns einige Eltern, hey, danke, das hätten wir sonst nicht mitbekommen. Wir haben mittlerweile auch schon über 1000 Situationen von digitaler Gewalt aufgedeckt.
11: Wie diese App frühzeitig Risiken erkennt und wie sie Eltern benutzen können, darüber sprechen wir gleich.

0: Donau 3 FM, der Samstagnachmittag mit einer richtig coolen Nummer von Sabrina Carpenter und Busy Woman.
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0: Richtig busy, also sehr beschäftigt sind unsere Kinder, egal ob Instagram, TikTok, Snapchat, auf vielen Social-Media-Kanälen sind die Kiddies unterwegs. Dadurch sind sie natürlich auch einigen Gefahren ausgeliefert. Die App Helmet soll Kinder und Jugendliche genau davor schützen. Das System erkennt unter anderem Cybermobbing oder problematische Inhalte auf Social Media. Leonardo Benini ist einer der Mitgründer. Leonardo, wie funktioniert der digitale Helm?
3: Eltern laden sich die App auf ihrem Handy herunter und verbinden dann die Social-Media-Accounts ihres Kindes. Und dann analysiert Helmet im Hintergrund Nachrichten und auch Inhalte auf mögliche Gefahren. Also wenn dann zum Beispiel Anzeichen auf Cybermobbing erkannt werden oder Anzeichen auf einen Pädokriminellen, der das Kind kontaktiert, dann schlägt Helmet aus und benachrichtigt dann die Eltern.
0: Was erkennt diese App denn alles?
3: Cybermobbing, Cybergrooming, Betrug, aber eben auch Inhalte, die nicht für Kinder geeignet sind. Also zum Beispiel kann man jetzt auch YouTube mit Helmet verbinden und wenn sich dann zum Beispiel vermehrt Videos angeschaut werden, die irgendwie Essstörungen positiv darstellen, dann erkennt das Helmet. Oder wenn vermehrt extremistische Inhalte oder vermehrt gewalttätige oder sexuelle Inhalte konsumiert werden, dann werden eben Kinder und Eltern benachrichtigt, sodass man halt über diese Themen sprechen kann.

0: und damit eben langfristig das Kind sensibilisiert wird, weil das ist der einzige Weg zum Erfolg.
1: Es gibt ja Diskussionen über Social Media, Verbote, Altersbegrenzung etc. Ist diese App dann nicht überflüssig?
0: Wir machen uns ein bisschen die Sorge, dass Eltern dann denken, wenn dieses Verbot existiert, dass dann alle Gefahren von digitaler Gewalt eliminiert sind. Aber das wird leider nicht der Fall sein, denn Kinder werden natürlich, wenn zum Beispiel jetzt dann Instagram nicht mehr existiert, werden sie halt dann in eine andere App gehen oder zum Beispiel dann über WhatsApp kommunizieren oder ein Online-Spiel. Und dort wird digitale Gewalt ganz genauso weiterlaufen, weil zum Beispiel, nehmen wir uns jetzt mal die Pädokriminellen raus, die jetzt heute auf Instagram unterwegs sind, die werden natürlich nicht ihre Sachen packen, sondern die werden halt dann dorthin gehen, wo die Kinder sind.
1: Danke an Leonardo Benini. Er ist Mitbegründer der neuen App Helmet. Und diese App soll Eltern helfen, ihre Kinder vor den Gefahren auf Social Media wie Cybermobbing, Hass oder problematischen Inhalten.

0: Scheiter und Easy 1000.
1: 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Und für alle, die schon wieder zu Hause sind, haben wir eine kleine Urlaubsverlängerung in einem Freizeitpark oder einer Therme oder vielleicht einer Erlebniswelt irgendwo.

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1: Es ist 16 Uhr.
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6: Ich bin Tine Klimach. Die Zahl der Todesopfer durch einen russischen Drohnenangriff auf ein Einkaufszentrum im Südwesten der Ukraine ist auf mindestens 16 gestiegen. Noch immer werden Menschen vermisst. Auch heute gab es neue russische Angriffe mit ballistischen Raketen, parallel zum Besuch von Bundesaußenminister Johann Wadephul in Kiew.
7: Im Kiewer Vorort Borispol gab es Tote bei einem Angriff mit russischen ballistischen Raketen zu der Zeit, als Außenminister Wadephul im Zentrum der Hauptstadt unterwegs war. Der Minister setzte seinen Besuch bei Luftalarm fort. Auch in Saporischschja starben Ukrainer bei einem russischen Angriff. Bei Gegenschlägen Kiews gab es auch hier in Russland Tote und Verletzte. Zwei Kinder starben im Süden Russlands. In Kiew verteidigte Präsident Zelensky die Attacken und betonte, dass die russische Gesellschaft den Krieg nun auch zu spüren bekomme. Aus Moskau, Ulf Mauder.
6: Bundesfinanzminister Lars Klingbeil setzt sich gemeinsam mit 5 Kollegen aus anderen europäischen Ländern für eine Übergewinnsteuer ein. Diese sollen Mineralölfirmen auf Profite zahlen, die sie wegen des Iran-Kriegs eingefahren haben.
8: Klingbeil und seine Amtskollegen aus Portugal, Spanien, Österreich, Italien und Polen haben einen Brief an die irische EU-Ratspräsidentschaft geschrieben. In dem Brief heißt es: Wir erleben einen der größten Versorgungsschocks seit Jahrzehnten und überall wächst der Unmut über den Anstieg der Lebenshaltungskosten. Die bisher ergriffenen staatlichen Maßnahmen hätten nicht gereicht, um die Preise zu stabilisieren. Klingbeil riskiert mit diesem Vorstoß einen neuen Koalitionsstreit, denn CDU-Wirtschaftsministerin Reiche ist gegen eine Übergewinnsteuer. Aus Berlin, Uli Reitinger.
6: In Dortmund hat die Polizei einen 15-Jährigen festgenommen, der im Verdacht steht, seinen eigenen Vater getötet zu haben. Der 49-Jährige wurde am Morgen tot in seiner Wohnung im Stadtteil Hörde gefunden, wie Polizei und Staatsanwaltschaft mitteilten. Im Zuge erster Ermittlungen hätten sich Anhaltspunkte für ein Tötungsdelikt ergeben. Der 15 Jahre alte Sohn sei vorläufig festgenommen worden. Unter Verweis auf das jugendliche Alter des Tatverdächtigen wollten die Ermittler keine weiteren Details nennen. Zum Sport. Bayer Leverkusen ist souverän in die zweite Runde des DFB-Pokals eingezogen. Beim Drittligisten Wien Wiesbaden gewann der Fußball-Bundesligist mit 4:0. Außerdem musste sich Zweitliga-Aufsteiger Energie Cottbus gegen den Erstliga-Club Augsburg mit 2:0 geschlagen geben.
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9: Zwischen 20 und 22 Grad liegen heute Nachmittag die Temperaturen. Das ist nicht so doll. Für ein T-Shirt sollte es gerade so reichen, weil so ein frischer Wind unterwegs ist bei Wolken und Sonne. Bleibt heute größtenteils trocken, auch wenn ein paar graue Wolken unterwegs sind. Morgen haben wir wieder richtig viel Sonne bei 24 Grad. Die Nächte allerdings, die sind schon herbstlich frisch.
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9: Derzeit störungsfrei. Gute und sichere Fahrt.
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9: In Laupheim auf der Bühlerstraße Höhe Ingenieurbüro wird beidseitig geblitzt und in Ulm auf der Wagnerstraße in der 30er-Zone. 08.490.400 eure Hotline für Stau- und Blitzmeldungen und alles. Gerne zum Nachlesen auf Donau 3 FM.

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0: Wenn es auf dem Platz schwierig wird, braucht es einen, der vorangeht. Und genau da kommt der Kapitän ins Spiel.
3: Dass er einfach die Mannschaft zusammenhält, guckt, dass Ordnung in der Mannschaft ist. Und er sieht auch nicht immer alles so schwarz und weiß.
0: Welcher Kapitän genau das verkörpert und deshalb für Donau 3 FM Schwaben Top 10 nominiert wurde, das erfahrt ihr gleich bei mir.
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0: Ein Klassiker aus den 80ern. Gloria Estefan mit ihrer Band Miami Sound Machine und Conga. Hey,
1: here I am. 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
0: 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Wer feuert seine Mitspieler an, hat immer ein offenes Ohr und sorgt dafür, dass aus einzelnen Spielern ein echtes Team wird? Unsere Teamkapitäne. Und genau deshalb suchen wir bei unseren Schwaben Top 10 Schwabens beliebtesten Teamkapitän. Luca, der weiß ganz genau, wer diesen Titel für ihn

0: verdient hat.
1: Ich habe Marius Schubert nominiert als mein Teamkapitän. Er ist Innenverteidiger, ist schon seit der Jugend einer meiner besten Freunde. Wir haben schon immer Scheiße in der Schule gemacht und ja, er ist einfach der beste Mann. Ja, dass man immer auf ihn zählen kann und mit ihm Pferde stehlen kann, sozusagen.
0: Für Luca ist also vor allem wichtig, dass man sich auf seinen Kapitän verlassen kann. Aber was gehört für euch noch dazu? Was macht einen richtig guten Teamkapitän eigentlich wirklich aus?
2: Dass er auf jeden Fall mal fair ist, dass er der Situation auch gewachsen ist, dass er weiß, wie er mit seinem Team umgehen muss.
3: Dass er seinen Mund aufmacht, sich für die Mannschaft einsetzt.
4: Wenn er als Führungsspieler vorangeht, zum Beispiel in wichtige Spiele, das Team mitnimmt, pusht, motiviert. Und auch mal zur Not dann dem Team sagt, was Sache ist und wie es dann weitergeht.
0: Und genau solche Leute suchen wir bei unseren Schwaben Top 10. Teamkapitäne, die vorangehen, Verantwortung übernehmen und für ihre Mannschaft da sind, auch in schlechten Zeiten. Kennt auch ihr einen richtig guten Teamkapitän? Dann nominiert ihn doch bitte auf donau3fm.de oder schickt uns eine WhatsApp ins Studio. Die Nummer findet ihr auf unserer Homepage und sagt uns bitte, warum genau euer Kapitän diesen Titel verdient hat.
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6: Zwischen 20 und 22 Grad liegen heute Nachmittag die Temperaturen. Das ist nicht so doll. Für ein T-Shirt sollte es gerade so reichen, weil so ein frischer Wind unterwegs ist bei Wolken und Sonne. Bleibt heute größtenteils trocken, auch wenn ein paar graue Wolken unterwegs sind. Morgen haben wir wieder richtig viel Sonne bei 24 Grad. Die Nächte allerdings, die sind schon herbstlich frisch.
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6: Derzeit störungsfrei. Gute und sichere Fahrt.
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6: In Laubheim auf der Bühlerstraße Höhe Ingenieurbüro wird beidseitig geblitzt und in Ulm auf der Wagnerstraße in der 30er-Zone. 08.490.400 eure Hotline für Stau- und Blitzmeldungen und alles. Gerne zum Nachlesen auf donau3fm.de.
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6: Früh morgens schon mit einem großen Handtuch die Liege reservieren, beim Essen die falsche Hand benutzen oder mit einer harmlosen Geste plötzlich jemanden beleidigen. Im Urlaub, da lauern jede Menge Fettnäpfchen. Welche Regeln ihr in anderen Ländern besser kennen solltet, darüber sprechen wir gleich.

0: Sugar. Was für ein schönes Bild, Harry Styles und Watermelon Sugar.
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0: Ja, das ist auch eine fantastische Überleitung auf unser nächstes Thema. Da geht es nämlich um Benehmen im Urlaub. Frühmorgens liegen am Pool reservieren, Socken in Sandalen tragen. Wir Deutschen haben ja im Urlaub nicht gerade den besten Ruf. Dabei wollen wir doch eigentlich nur entspannen und abschalten und tappen dabei eben oft unabsichtlich in das eine oder andere Fettnäpfchen. Denn einige Dinge, über die wir zu Hause überhaupt nicht mehr nachdenken, können ein paar Flugstunden entfernt plötzlich unhöflich oder sogar beleidigend sein. Damit euch das nicht passiert, hat meine Kollegin Pia Wegner ein paar schöne Urlaubsknicke-Tipps recherchiert. Liebe Pia, erzähl mal, was ist für uns im Alltag denn völlig normal, kann in anderen Ländern aber ganz anders ankommen?
2: Handzeichen wie das Peace, also das Victory-Zeichen zum Beispiel. Das bedeutet in Griechenland Fahrt zur Hölle. Und genauso unhöflich ist es in vielen asiatischen und arabischen Ländern, die linke Hand zu benutzen. Die gilt dort nämlich als unrein. Und in Südkorea oder China ist es unhöflich, öffentlich zu niesen, ganz besonders beim Essen. Da gilt lieber schnell aufspringen und ins Badezimmer rennen.
0: Apropos Essen, gerade da gibt es sicher besonders viele Fettnäpfchen, in die wir treten können, oder?
2: In Spanien sollten wir lieber keine Cola bestellen. Das Wort steht dort umgangssprachlich nämlich für eine Beleidigung. Stattdessen einfach direkt den Markennamen nennen. Auch getrennt zu bezahlen kommt in den Restaurants in Spanien eher weniger gut an. Wenn es um die Rechnung in Italien geht, dann steht meistens ein zusätzlicher Coperto drauf, also eine Pauschale für Gedeck, Brot und Service. Die wird automatisch berechnet, ist aber kein Trinkgeld.
0: Gibt es sonst noch irgendwelche Regeln, die wir unbedingt wissen sollten?
2: Also generell sollten wir uns ein bisschen mit der Kultur des Reiselandes beschäftigen. Genau da passieren nämlich oft die meisten Fauxpas. In Ägypten, der Türkei oder auf den Malediven sollte außerhalb von Touri-Hotels keine freizügige Kleidung getragen werden. FKK ist dort teilweise sogar verboten. In Thailand niemals mit dem Finger auf jemanden zeigen. Und wer in Tunesien Menschen fotografieren möchte, der sollte vorher unbedingt fragen. Ein kurzer Kulturcheck vor der Reise erspart also die ein oder andere unangenehme Situation.
0: Liebe Pia, wir danken dir sehr für deine Urlaubsknicke-Tipps, damit wir, wenn wir ganz weit weg sind, nicht in das ein oder andere Fettnäpfchen.

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7: Es ist 17 Uhr.
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9: Ich bin Tine Kniebach. Mit einem Besuch heute in Kiew will Bundesaußenminister Johann Wadephul demonstrieren, dass Deutschland weiter an der Seite der Ukraine steht. Während seines Besuchs bekam Wadephul mit, was im Moment das größte Problem der Ukraine ist. Wegen eines russischen Angriffs mit ballistischen Raketen gab es Luftalarm.
10: Der Ukraine fehlt Munition für ihre Luftabwehr, um ballistische Raketen abzufangen. Präsident Zelensky bittet seine internationalen Unterstützer deshalb seit Wochen um weitere Patriot-Raketen. Deutschland hat der Ukraine schon 5 dieser Systeme zur Verfügung gestellt und die Bundeswehr sagt, nicht noch mehr entbehren zu können. Wadephul regt jetzt aber an, dass Verteidigungsminister Pistorius die Bestände noch einmal prüft. Außerdem will Wadephul bei anderen möglichen Lieferanten nachfragen, wie Griechenland, Italien oder Japan. Aus Berlin Jan-Henna Reitze.
9: Thüringens Ministerpräsident Mario Vogt steht weiter an der Spitze der CDU in Thüringen. Der 49-Jährige, der nach der Aberkennung seines Doktortitels politisch unter Druck steht, bekam auf einem Landesparteitag in Eisenach 82,4% der abgegebenen Stimmen. Vogt muss sich am kommenden Freitag im Landtag einem Misstrauensvotum der AfD-Fraktion stellen. AfD-Fraktionschef Höcke wirft Vogt in der Debatte um seinen Doktortitel fehlende moralische Integrität vor. Höcke wird bei dem Misstrauensvotum selbst für das Ministerpräsidentenamt kandidieren. Extremwetter in Spanien. In der Region Valencia breitet sich ein Waldbrand weiter aus. Wegen der Flammen bei der Gemeinde Gatova müssen rund 1000 Menschen evakuiert werden. Etwas weiter nördlich kam es aufgrund heftiger Regenfälle zu Überschwemmungen.
11: Während in der Region Valencia im Mittelmeer hunderte Feuerwehrleute gegen einen Waldbrand bei der Stadt Gatova kämpfen, stehen nur rund 270 Kilometer weiter nordöstlich an der Costa Dorada ganze Straßenzüge unter Wasser. Der Waldbrand wurde vermutlich durch einen Blitz ausgelöst. Bei Tarragona hingegen wurden bis zu 200 Liter pro Quadratmeter Niederschlag binnen weniger Stunden gemessen. Dort mussten rund 400 Menschen von einem Campingplatz und aus einer Diskothek gerettet werden. Aus Spanien, Jan-Uwe Ronneburger.
9: Zum Sport. Im DFB-Pokal hat es der FC Augsburg in die zweite Runde geschafft. Der Bundesligist besiegte den Zweitliga-Aufsteiger Energie Cottbus auswärts mit 2:0. Ebenfalls in der zweiten Runde ist Leverkusen nach einem 4:0-Sieg gegen Wiesbaden.
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12: Um die 20 Grad bei Wolken und Sonne, es bleibt trocken, größtenteils auch in der Nacht bei lockerer Bewölkung und frischen 9 bis 12 Grad. Das ist schon ein bisschen herbstlich. Morgen allerdings gibt es wieder viel Sonne bei 20 bis 24 Grad.
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12: Derzeit keine Störungsmeldung im Sendegebiet. Normaler Verkehr, gute und vor allem sichere Fahrt.
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12: In Neu-Ulm blitzt es und zwar auf der Ringstraße Richtung Starkfeld unterhalb der Fußgängerbrücke und zwar in beide Richtungen. Dann blitzt es in Bohnlanden am Ortsausgang in Richtung Bergheim in der 50er-Zone und es blitzt in Wullenstetten an der Ortseinfahrt, wenn ihr von Witzighausen kommt, Höhe der Bushaltestelle. 08.490.400, eure Hotline für Stau- und Blitzmeldungen und alles gerne zum Nachlesen auf donau3fm.de.
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12: Ein gesunder Erwachsener sollte pro Tag etwa 1,5 bis 2,5 Liter Flüssigkeit zu sich nehmen. Rehwild braucht im Durchschnitt 1 bis 1,8 Liter Wasser. Aber das haben die Tiere in den letzten Wochen bei dieser Hitze auf dem Feld nicht bekommen.
13: Nicht

0: Nur wir Menschen, der Wald, die Vegetation, die Landwirte mit ihrer misslichen Situation, sondern auch das Wild ist insbesondere hart davon betroffen.
1: Wie die Jäger in Schwaben damit umgehen, wie sie den Tieren helfen und wie auch ihr helfen könnt, das ist unser Thema gleich.
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0: 103 FM, der Samstagnachmittag mit Enrique Iglesias und Rhythm Divine.
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0: Diese Woche ist es zwar wieder so ein bisschen kühler und regnerischer, aber die Hitze der vergangenen Wochen, die hat ja nicht nur uns Menschen zugesetzt. Auch für die Wildtiere in Schwaben wurde das Wasser knapp. Jäger aus der Region, darunter auch Kreisjägermeister der Jägervereinigung Ehingen, Harald Bloching, die wirken dem entgegen.
2: Wenn es jetzt trockene Perioden hat, sind die Jäger draußen im Wald und auf der Flur und gucken, dass die Wasserstellen

0: mit Wasser versorgt worden, weitestgehend dann aus Zisternen. Somit haben Wildschweine, aber auch Vögel oder Reptilien etc. alles, was Wasser braucht, ihre Überlebensnotwendigkeit, um die Trockenperioden zu überstehen.
1: Was mich jetzt interessiert, Harald, wie bringt ihr denn das Wasser in die Wälder?
0: Konkret zweierlei Möglichkeiten. Wir haben einmal die kleine Lösung, das sind sogenannte Milchkannen oder Eimer mit Deckeln. Mhm. Und die werden befüllt, werden dann hingetragen. Die größere Lösung, wenn das irgendwo erschlossen ist, sodass man mit dem PKW oder mit dem Autoanhänger hinkommt, dann kann man natürlich auch einen IBC-Behälter oder einen Wasserpass füllen und das dann, sagen wir, in den Wald an Ort und Stelle bringen.
1: An Ort und Stelle sind natürliche Wasserstellen im Wald eine Art Tümpel.
0: Das ist ein altes Loch, wo sich Lehm gebildet und wo das Wasser sonst eigentlich immer gerne sich ansammelt und von den Tieren aufgesucht wird. Insbesondere auch Wildschweine, auch der Dachs ist hier und es sind sicherlich manche Vogelarten auch, die hier noch schöpfen. Und wenn wir das dann wieder mit Wasser befüllen, dann ist es ein Magnet sozusagen hier in dem Wald und wird gerne aufgesucht von den Tieren.
1: Harald, was können wir denn genau machen, um den Tieren zu helfen?
0: Das ist was, was jeder zu Hause auch, wenn jetzt das Obst fällt, tun kann. Er kann den Jäger fragen, er hat es sicherlich in jedem Dorf, gibt es Jagende. Und die sind sicherlich froh, wenn man dann einfach anbietet, du, ich habe ein paar Eimer Äpfel, könntest du die brauchen für den Wald, fürs Wild? Da wird kein Jäger Nein sagen und das dann auch nur an Stelle bringen. Und das ist auch ein Feuchtigkeitslieferant.
1: Danke Harald Bloching, Kreisjägermeister der Jägervereinigung Ehing. Er und seine Kollegen versorgen die Tiere des Waldes mit Wasser während der Trockenperioden. Sein wichtigster Tipp: Bewegt euch dann im Wald, wenn das Wild nicht aktiv ist. Das ist besonders in den Abendstunden, wenn die Hitze nachlässt.

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5: Um die 20 Grad bei Wolken und Sonne. Es bleibt trocken, größtenteils auch in der Nacht bei lockerer Bewölkung und frischen 9 bis 12 Grad. Das ist schon ein bisschen herbstlich. Morgen allerdings gibt es wieder viel Sonne bei 20 bis 24 Grad.
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5: Derzeit keine Störungsmeldung im Sendegebiet. Normaler Verkehr, gute und vor allem sichere Fahrt.
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5: In Neu-Ulm blitzt es, und zwar auf der Ringstraße Richtung Starkfeld unterhalb der Fußgängerbrücke, und zwar in beide Richtungen. Dann blitzt es in Bohnlanden am Ortsausgang in Richtung Bergheim in der 50er-Zone und es blitzt in Wullenstetten an der Ortseinfahrt, wenn ihr von Witzighausen kommt, Höhe der Bushaltestelle. 08.490.400, eure Hotline für Stau- und Blitzmeldungen und alles gerne zum Nachlesen auf donau3fm.de.
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5: U-Bahn-Unterführungen sind ja für Großstadtmenschen etwas ganz Alltägliches. Wie das aber zu einem regelrechten Albtraum werden kann, das zeigt uns der Film Exit 8. Was uns da genau erwartet, hört ihr gleich in unseren Kinonews.

0: Unterführung und nirgendwo ein Ausgang in Sicht. Klingt wie ein richtiger Albtraum. Darum geht's in Exit 8. Wie abgedreht das Ganze ist und ob es nicht vielleicht doch einen Ausweg gibt, unser Donau-3FM-Filmexperte Louis Schäfer, der ist schon mal vorgegangen.
1: Ein Mann steckt in den unterirdischen Gängen einer U-Bahn-Station fest und findet einfach keinen Weg nach draußen. Egal wie lange er läuft, immer landet er im selben Flur und scheint in einer endlosen Schleife gefangen zu sein. Seine einzige Hoffnung ist Ausgang 8.
2: Entschuldigen Sie, wo finde ich den Ausgang 8?
1: Um den zu erreichen, muss er sich allerdings an bestimmte Regeln halten, die auf einem Schild am Eingang des immer gleichen Flurs stehen.
3: Information.
1: Regel Nummer 1.
3: Wenn Sie eine Anomalie sehen, drehen Sie sofort um.
1: Regel Nummer 2.
2: Wenn Sie keine Anomalie sehen, drehen Sie nicht um.
1: Regel Nummer 3.
3: Übersehen Sie keine Anomalien.
1: Das klingt erstmal einfach, wird aber immer schwieriger. Denn je länger der Mann durch den immer gleichen Gang läuft, umso unsicherer wird er.
3: Es hat sich erhöht.
1: Was ist wirklich anders? Was bildet er sich vielleicht nur ein? Und gibt es überhaupt einen Weg aus dieser endlosen Schleife?
4: Haben Sie sich verlaufen?
1: Wenn ihr mal wieder eine eher abgedrehtere Geschichte mit einer Prise Psycho-Horror und dem ein oder anderen Schockmoment im Kino sehen wollt, dann ist Exit 8 genau das Richtige für euch. Also vergesst euren Schrittzähler nicht, achtet genauestens auf eure Umgebung, ansonsten findet ihr niemals den Exit 8 nur im Kino.
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2: Es ist 18 Uhr.
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4: Ich bin Tine Klimach. Bundeskanzler Friedrich Merz hat 2 Tage nach der vollständigen Löschung des Großbrandes in der Eifelgemeinde Hüttgenwald den Helfern für ihren Einsatz gedankt. Ohne die Zusammenarbeit zwischen allen diesen Beteiligten wäre das nicht so glimpflich ausgegangen, sagte er mit Blick auf die vielen auch ehrenamtlichen Einsatzkräfte. Bei dem Großeinsatz waren zeitweise 1.400 Menschen beteiligt. Der Besuch in der nordrhein-westfälischen Gemeinde war der erste öffentliche Termin des Kanzlers nach seinem Sommerurlaub. Während des Besuchs von Außenminister Johann Wadephul in Kiew hat Russland einen Vorort mit ballistischen Raketen angegriffen und dabei mindestens 2 Menschen getötet. Auch in Kiew wurde Luftalarm ausgelöst. Das mache nochmal deutlich, dass man sich in einem Kriegsgebiet befinde, sagte er. Und betonte, dass er schon nächste Woche weiter versuchen werde, Bündnispartner zur Abgabe von Patriot-Abwehrraketen zu bewegen, um die Ukraine bei der Luftverteidigung zu unterstützen. Bundesfinanzminister Lars Klingbeil setzt sich gemeinsam mit 5 Kollegen aus anderen europäischen Ländern für eine Übergewinnsteuer ein. Diese sollen Mineralölfirmen auf Profite zahlen, die sie wegen des Iran-Kriegs eingefahren haben.
5: Klingbeil und seine Amtskollegen aus Portugal, Spanien, Österreich, Italien und Polen haben einen Brief an die irische EU-Ratspräsidentschaft geschrieben. In dem Brief heißt es: Wir erleben einen der größten Versorgungsschocks seit Jahrzehnten. Die bisher ergriffenen staatlichen Maßnahmen hätten nicht gereicht, um die Preise zu stabilisieren. Klingbeil riskiert mit diesem Vorstoß einen neuen Koalitionsstreit, denn CDU-Wirtschaftsministerin Reiche ist gegen eine Übergewinnsteuer. Aus Berlin, Uli Reitinger.
4: Zum Sport. Im Fußball geht es gleich um den ersten Titel der Saison. Borussia Dortmund und Doublesieger FC Bayern München spielen am Abend um den Franz-Beckenbauer Supercup.
6: Da die Bayern sowohl Meister als auch Pokalsieger sind, darf Dortmund als Tabellenzweiter der abgelaufenen Bundesliga-Saison am Supercup teilnehmen und hat auch noch ein Heimspiel.
7: Und ehrlicherweise möchte ich und glaube ich auch viele andere BVB-Fans jetzt nicht die Bayern bei uns im Stadion sehen, wir sind Titel feiern.
6: Sagt Dortmunds Sportgeschäftsführer Lars Ricken. Doch die Bayern wollen gegen Dortmunds neue junge Mannschaft sicher gleich mal wieder zeigen, wo der Hammer hängt. Moritz Einzel, Sportredaktion.
4: Anstoß in Dortmund ist heute Abend um 20.30 Uhr. Sat.1 überträgt die Partie live im Free TV.
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8: Im Vergleich zu den letzten Tagen ist es schon bitterkalt. Wir haben Temperaturen um 20 Grad, teils auch darunter. Heute Nacht allerdings, da wird es richtig kühl. 8 bis 12 Grad die Temperaturen bei lockerer Bewölkung. Bis es allerdings soweit ist, haben wir noch ein paar sonnige Momente. Die Höchsttemperaturen von 21 Grad sind überall erreicht. Morgen ist es dafür wieder sehr sonnig. Am Nachmittag erwarten wir 24 Grad.
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8: Derzeit keine Störungsmeldung, gute und vor allem sichere Fahrt.
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8: Am Ortsausgang von Leipheim Richtung Rietheim blitzt es, dann in Ulm auf der Zinglerstraße gegenüber der St. Hildegard-Schule. Es blitzt in Bohnlanden am Ortsausgang in Richtung Bergheim und in Wohlenstetten. In der Ortseinfahrt, wenn ihr von Witzighausen kommt, Höhe der Bushaltestelle. 08.490.400, eure Hotline für Stau- und Blitzmeldungen. Alles gerne zum Nachlesen auf donau3fm.de.

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0: 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Es ist 19 Uhr.
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2: Ich bin Tine Klimach. Bundeskanzler Friedrich Merz hat das Brandgebiet im Hürtgenwald in der Eifel besucht und allen Helfern für ihren Einsatz gedankt. Es war der erste Termin für Merz nach seinem Sommerurlaub.
3: Die Bundesregierung werde schon kommende Woche überlegen, was politisch getan werden könne, damit Einsätze bei Waldbränden noch besser laufen, versprach Merz. Sein Besuch wurde von Protesten begleitet. Auf Plakaten stand zum Beispiel »Der Wald brennt und Friedrich pennt«. Merz hielt dem entgegen, dass er auch am vergangenen Wochenende, als die Lage brenzlig war, mit dem Landrat von Hürtgenwald telefoniert und der ihn gebeten habe, noch nicht zu kommen. Zu diesem Zeitpunkt vor Ort gewesen ist NRW-Ministerpräsident Wüst. Jan-Henner Reitze, Berlin.
2: Bundesjustizministerin Stefanie Hubig will nach dem islamistischen Terroranschlag am Rande des Christopher Street Day in Berlin das Grundgesetz ändern. Sie spricht sich dafür aus, das Diskriminierungsverbot um die sexuelle Identität zu ergänzen, sagte sie der Rheinischen Post.
4: In der Bundesregierung sind noch Gespräche nötig, so Hubig. Kanzler Merz hatte sich nach dem CSD-Anschlag persönlich an die queere Community gewandt und klargestellt, dass der Staat sich für ihren Schutz einsetzen wird. Eine Ergänzung des Grundgesetzes ist aus Sicht der SPD-Politiker daher die logische Konsequenz. Bei dem Terroranschlag vor 4 Wochen im Berliner Tiergarten war eine Frau getötet worden, mindestens 31 Menschen wurden verletzt. Der 21-jährige Attentäter wurde am Tag nach der Tat von Polizisten erschossen. Aus Berlin, David Riemer.
2: Mit dem Iran-Krieg sind die Spritpreise stark gestiegen. Nun will Finanzminister Klingbeil Mineralölunternehmen stärker zur Kasse bitten. Zusammen mit 5 weiteren EU-Amtskollegen fordert er in einem Brief auf EU-Ebene, dass die Mineralölkonzerne eine Übergewinnsteuer auf kräftig gestiegene Profite wegen des Iran-Kriegs zahlen sollen. Das Thema Übergewinnsteuer, so die Forderung, solle auf einer Tagung der EU-Wirtschafts- und Finanzminister Mitte September in Dublin auf die Tagesordnung kommen. Zum Sport. Hertha BSC hat im DFB-Pokal bei Saarbrücken knapp die 2. Runde erreicht. Erst im Elfmeterschießen gewann der Fußball-Zweitligist mit 4:2. Die weiteren Ergebnisse. Viktoria Köln, Nürnberg 4:5. Lüneburger SK, Werder Bremen 0:3. Duisburg, Elversberg 1:3. Hemmelingen, Hannover 1:9. Erzgebirge Aue, Hoffenheim 0:4. Cottbus, Augsburg 0:2. Und SV Wehen gegen Leverkusen 0:4.
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5: Nach einer richtig frischen Nacht und Abkühlung auf 8 bis 10 Grad wird es morgen richtig schön sonnig und am Nachmittag haben wir 21 bis 24 Grad. Die Nächte sind in den kommenden Tagen wirklich richtig herbstlich, schon bei 9 bis 13 Grad. Tagsüber wird es mal richtig schön sonnig bei Temperaturen um 20 Grad.
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7: Die A7 Richtung Füssenreute, Dreieck Hittestetten, Überleitung zur B28, Vorsicht, defektes Fahrzeug, gefährliche Situation in der Ausfahrt. Die A8 Richtung Stuttgart, zwischen Oberelchingen und Ulm-Ost, 1 Kilometer Stau, 5 Minuten Zeitverlust. Die B30 Richtung Biberach, zwischen Wieblingen und Ulm-Donaustetten, defekter Personenkraftwagen auf dem Standstreifen. 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
0: 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Es ist 20 Uhr.
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3: Ich bin Tine Klimach. Bundeskanzler Friedrich Merz sieht in dem inzwischen gelöschten Waldbrand in der Eifelgemeinde Hürtgenwald eine Folge des Klimawandels. Wir müssen damit rechnen, dass wir häufiger solche Ereignisse haben. Das ist Klimawandel, sagte er.
4: Und wir werden am nächsten Dienstag und am nächsten Mittwoch im Bundeskabinett genau über diese Themen miteinander reden. Wie können wir in Zukunft besser vorbereitet, noch besser vorbereitet sein auf solche Großschadensereignisse und der bedauerliche Befund.

0: ist, wir müssen damit rechnen, dass die Zahl häufiger wird.
1: Merz hat außerdem den Helfern für ihren Einsatz gedankt. Der Besuch in der nordrhein-westfälischen Gemeinde war der erste öffentliche Termin des Kanzlers nach seinem Sommerurlaub. Während des Besuchs von Außenminister Johann Wadephul in Kiew hat Russland einen Vorort mit ballistischen Raketen angegriffen und dabei mindestens 2 Menschen getötet. Auch in Kiew wurde Luftalarm ausgelöst. Das mache nochmal deutlich, dass man sich in einem Kriegsgebiet befinde, sagte er. Und betonte, dass er schon nächste Woche weiter versuchen werde, Bündnispartner zur Abgabe von Patriot-Abwehrraketen zu bewegen, um die Ukraine bei der Luftverteidigung zu unterstützen. Wochenlange Hitze, kaum Regen. Das Wetter war in diesem Sommer für eine üppige Ernte keine Hilfe. Drohen nun leere Regale und Preisexplosion bei bestimmten Produkten? Experten sagen, leere Regale? Nein. Höhere Preise? Zum Teil.
2: Von der Agrarmarkt-Informationsgesellschaft heißt es, Engpässe gibt's nicht, der Markt wird versorgt. Aber zum Beispiel Salatgurken, Äpfel und Kartoffeln sind oder werden in diesem Jahr teurer als im Vorjahr. In den Bäckereien wirkt sich die schlechte Getreideernte nicht auf die Preise aus, schätzen die Experten. Denn in diesem Bereich gibt es viele Prozesse zwischen der Getreideernte und dem Verkauf von Brot. Hier sind die hohen Energiekosten eher das Problem. Aus Berlin, Uli Reitinger.
1: Zum Sport. Hertha BSC hat im DFB-Pokal bei Saarbrücken knapp die 2. Runde erreicht. Erst im Elfmeterschießen gewann der Fußball-Zweitligist mit 4:2. Die weiteren Ergebnisse. Viktoria Köln, Nürnberg 4:5. Lüneburger SK, Werder Bremen 0:3. Duisburg, Elversberg 1:3. Hemmelingen, Hannover 1:9. Erzgebirge Aue, Hoffenheim 0:4. Cottbus, Augsburg 0:2. Und SV Wehen gegen Leverkusen 0:4.
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4: Nach einer richtig frischen Nacht und Abkühlung auf 8 bis 10 Grad wird es morgen richtig schön sonnig und am Nachmittag haben wir 21 bis 24 Grad. Die Nächte sind in den kommenden Tagen wirklich richtig herbstlich, schon bei 9 bis 13 Grad. Tagsüber wird es nochmal richtig schön sonnig bei Temperaturen um 20 Grad.
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6: Die A8 Richtung Stuttgart. Zwischen Oberelchingen und Ulm-Ost. 1 Kilometer Stau. 3 Minuten Zeitverlust. 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
0: 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Es ist 21 Uhr.
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3: Ich bin Tine Klimach. Mit einem Besuch heute in Kiew will Bundesaußenminister Johann Wadephul demonstrieren, dass Deutschland weiter an der Seite der Ukraine steht. Während seines Besuchs bekam Wadephul mit, was im Moment das größte Problem der Ukraine ist. Wegen eines russischen Angriffs mit ballistischen Raketen gab es Luftalarm.
4: Der Ukraine fehlt Munition für ihre Luftabwehr, um ballistische Raketen abzufangen. Präsident Zelensky bittet seine internationalen Unterstützer deshalb seit Wochen um weitere Patriot-Raketen. Deutschland hat der Ukraine schon 5 dieser Systeme zur Verfügung gestellt und die Bundeswehr sagt, nicht noch mehr entbehren zu können. Wadephul regt jetzt aber an, dass Verteidigungsminister Pistorius die Bestände noch einmal prüft. Außerdem will Wadephul bei anderen möglichen Lieferanten nachfragen, wie Griechenland, Italien oder Japan. Aus Berlin Jan-Henner Reitze.
3: Bundeskanzler Friedrich Merz hat 2 Tage nach der vollständigen Löschung des Großbrandes in der Eifelgemeinde Hüttgenwald den Helfern für ihren Einsatz gedankt. Ohne die Zusammenarbeit zwischen allen diesen Beteiligten wäre das nicht so glimpflich ausgegangen, sagte er mit Blick auf die vielen auch ehrenamtlichen Einsatzkräfte. Der Besuch in der nordrhein-westfälischen Gemeinde

0: Ende war der erste öffentliche Termin des Kanzlers nach seinem Sommerurlaub. Extremwetter in Spanien. In der Region Valencia breitet sich ein Waldbrand weiter aus. Wegen der Flammen bei der Gemeinde Gatova müssen rund 1000 Menschen evakuiert werden.
1: Während in der Region Valencia im Mittelmeer hunderte Feuerwehrleute gegen einen Waldbrand bei der Stadt Gatova kämpfen, stehen nur rund 270 Kilometer weiter nordöstlich an der Costa Dorada ganze Straßenzüge unter Wasser. Der Waldbrand wurde vermutlich durch einen Blitz ausgelöst. Bei Tarragona hingegen wurden bis zu 200 Liter pro Quadratmeter Niederschlag binnen weniger Stunden gemessen. Dort mussten rund 400 Menschen von einem Campingplatz und aus einer Diskothek gerettet werden. Aus Spanien, Jan-Uwe Ronneburger.
0: Zum Sport. RB Leipzig ist in die zweite Runde des DFB-Pokals eingezogen. Die Sachsen gewannen bei Eintracht Trier überlegen mit 6:0. Die weiteren Ergebnisse: 1860 München, Holstein 0:2, Saarbrücken, Hertha BSC 2:4, Viktoria Köln, Nürnberg 4:5, Lüneburger SK, Werder Bremen 0:3, Duisburg, Elversberg 1:3, Hemmelingen, Hannover 1:9, Erzgebirge Aue, Hoffenheim 0:4, Cottbus, Augsburg 0:2 und SV Wehen, Leverkusen 0:4.
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3: Nach einer richtig frischen Nacht und Abkühlung auf 8 bis 10 Grad wird es morgen richtig schön sonnig und am Nachmittag haben wir 21 bis 24 Grad. Die Nächte sind in den kommenden Tagen wirklich richtig herbstlich, schon bei 9 bis 13 Grad. Tagsüber wird es nochmal richtig schön sonnig bei Temperaturen um 20 Grad.
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5: Die K75/36 in beiden Richtungen zwischen Betzenweiler und Abzweig nach Alleshausen. Vorsicht, Schafe auf der Fahrbahn. 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
0: 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Es ist 22 Uhr.
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3: Ich bin David Riemer. Bundeskanzler Merz hat das Brandgebiet im Hürtgenwald in der Eifel in Nordrhein-Westfalen besucht und allen Helferinnen und Helfern für ihren Einsatz gedankt. Es war der erste Termin für Merz nach seinem Sommerurlaub. Von der Opposition war ihm Untätigkeit vorgeworfen worden.
4: Die Bundesregierung werde schon kommende Woche überlegen, was politisch getan werden könne, damit Einsätze bei Waldbränden noch besser laufen, versprach Merz. Sein Besuch wurde von Protesten begleitet. Auf Plakaten stand zum Beispiel »Der Wald brennt und Friedrich pennt«. Merz hielt dem entgegen, dass er auch am vergangenen Wochenende, als die Lage brenzlig war, mit dem Landrat von Hürtgenwald telefoniert und der ihn gebeten habe, noch nicht zu kommen. Aus Berlin Jan-Henna Reitze.
3: Während des Besuchs von Außenminister Wadephul in Kiew hat Russland einen Vorort der ukrainischen Hauptstadt mit Raketen angegriffen und dabei mindestens 2 Menschen getötet. Auch in Kiew wurde Luftalarm ausgelöst. Wadephul betonte, dass er schon nächste Woche weiter versuchen werde, Bündnispartner zur Abgabe von Patriot-Abwehrraketen zu bewegen. Die Dringlichkeit, die Ukraine mit weiteren Luftverteidigungssystemen zu unterstützen, werde hier noch einmal deutlich, sagte er. Bundesfinanzminister Klingbeil setzt sich gemeinsam mit 5 Kollegen aus anderen europäischen Ländern für eine Übergewinnsteuer ein. Diese sollen Mineralölkonzerne auf Profite zahlen, die sie wegen des Iran-Kriegs eingefahren haben.
5: Klingbeil und seine Amtskollegen aus Portugal, Spanien, Österreich, Italien und Polen haben einen Brief an die irische EU-Ratspräsidentschaft geschrieben. Der deutsche Minister soll die treibende Kraft gewesen sein. In dem Brief heißt es: Wir erleben einen der größten Versorgungsschocks seit Jahrzehnten und überall wächst der Unmut über den Anstieg der Lebenshaltungskosten.

0: Die bisher ergriffenen staatlichen Maßnahmen hätten nicht gereicht, um die Preise zu stabilisieren. Klingbeil riskiert mit diesem Vorstoß einen neuen Koalitionsstreit, denn CDU-Wirtschaftsministerin Reiche ist gegen eine Übergewinnsteuer. Aus Berlin, Uli Reitinger.
1: Zum Fußball. RB Leipzig ist souverän in die zweite Runde des DFB-Pokals eingezogen. RB gewann bei Viertligist Eintracht Trier überlegen mit 6:0. Überraschend ausgeschieden ist Vorjahresfinalist Arminia Bielefeld. Der Zweitligist scheiterte bei Drittliga-Aufsteiger Sonnenhof Groß-Asbach mit 0:3 im Elfmeterschießen. In die nächste Runde eingezogen sind Holstein Kiel, der 1. FC Nürnberg, Hertha BSC, Werder Bremen, die TSG Hoffenheim, Hannover 96, Elversberg, Leverkusen und Augsburg.
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3: Nach einer richtig frischen Nacht und Abkühlung auf 8 bis 10 Grad wird es morgen richtig schön sonnig und am Nachmittag haben wir 21 bis 24 Grad. Die Nächte sind in den kommenden Tagen wirklich richtig herbstlich, schon bei 9 bis 13 Grad. Tagsüber wird es nochmal richtig schön sonnig bei Temperaturen um 20 Grad.
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5: Die K75/36 in beiden Richtungen zwischen Betzenweiler und der Abzweigung nach Alleshausen. Vorsicht, Schafe auf der Fahrbahn. Die L275 in beiden Richtungen zwischen Seestraße und Kürnbach. Vorsicht, 30 Schafe auf der Fahrbahn. Habt ihr auch einen Blitzer oder eine Verkehrsbehinderung gesehen?

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3: Ich bin David Riemer. Mit einem Besuch in Kiew will Bundesaußenminister Wadephul demonstrieren, dass Deutschland weiter an der Seite der Ukraine steht. Während seines Aufenthalts bekam Wadephul mit, was im Moment das größte Problem der Ukraine ist. Wegen eines russischen Angriffs mit ballistischen Raketen gab es Luftalarm.
4: Der Ukraine fehlt Munition für ihre Luftabwehr, um ballistische Raketen abzufangen. Präsident Zelensky bittet seine internationalen Unterstützer deshalb seit Wochen um weitere Patriot-Raketen. Deutschland hat der Ukraine schon 5 dieser Systeme zur Verfügung gestellt und die Bundeswehr sagt, nicht noch mehr entbehren zu können. Wadephul regt jetzt aber an, dass Verteidigungsminister Pistorius die Bestände noch einmal prüft. Außerdem will Wadephul bei anderen möglichen Lieferanten nachfragen, wie Griechenland, Italien oder Japan. Aus Berlin Jan-Henna Reitze.
3: Bundeskanzler Merz hat das Brandgebiet im Hürtgenwald in der Eifel in Nordrhein-Westfalen besucht. Es war der erste Termin für Merz nach seinem Sommerurlaub. Dafür wurde er von der Opposition scharf kritisiert. Merz sagte dazu:
5: Wir haben in der Tat am vorletzten Wochenende mehrfach miteinander telefoniert und ich habe angeboten, hierher zu kommen, aber Sie haben gesagt, kommen Sie danach. Und dann habe ich gesagt, so schnell wie möglich komme ich gern, um mir das anzuschauen, was hier passiert ist, aber auch anzuschauen, was wir hier gemeinsam daraus lernen können.
3: Merz lobte vor Ort alle Helferinnen und Helfer, die den Brand eingedämmt und schließlich gelöscht hatten. Angesichts hoher Spritpreise startet Finanzminister Klingbeil zusammen mit 5 europäischen Kollegen einen neuen Vorstoß auf EU-Ebene. In einem Brief fordern sie eine Übergewinnsteuer, die Mineralölkonzerne auf kräftig gestiegene Profite wegen des Iran-Kriegs zahlen sollen. Die bisherigen staatlichen Maßnahmen hätten nicht gereicht, um die Preise für Unternehmen und Bürger dauerhaft zu senken, heißt es in dem Schreiben. Deshalb braucht es ein gemeinsames Vorgehen. Zum Fußball. Der FC Bayern hat den ersten Titel der neuen Saison gewonnen. Der deutsche Rekordmeister besiegte auswärts Borussia Dortmund im Franz-Beckenbauer Supercup mit 2:1. 50 Millionen Euro Zugang Nathaniel Brown traf zur Führung für den Doublesieger. Kurz vor der Pause erzielte Michael Ulise das 2:0 für die Bayern. Der eingewechselte Fabio Silva verkürzte schließlich für den BVB.

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1: Nach einer richtig frischen Nacht und Abkühlung auf 8 bis 10 Grad wird es morgen richtig schön sonnig und am Nachmittag haben wir 21 bis 24 Grad. Die Nächte sind in den kommenden Tagen wirklich richtig herbstlich, schon bei 9 bis 13 Grad. Tagsüber wird es mal richtig schön sonnig bei Temperaturen um 20 Grad.
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3: Die K7536 in beiden Richtungen, zwischen Betzenweiler und Abzweig nach Alleshausen. Vorsicht, Schafe auf der Fahrbahn. 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
0: Es ist 0 Uhr.
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3: Ich bin David Riemer. Bundeskanzler Merz hat das Brandgebiet im Hürtgenwald in der Eifel in Nordrhein-Westfalen besucht und allen Helferinnen und Helfern für ihren Einsatz gedankt. Es war der erste Termin für Merz nach seinem Sommerurlaub. Von der Opposition war ihm Untätigkeit vorgeworfen worden. Während des Besuchs von Außenminister Wadefuhl in Kiew hat Russland einen Vorort der ukrainischen Hauptstadt mit Raketen angegriffen und dabei mindestens 2 Menschen getötet. Auch in Kiew wurde Luftalarm ausgelöst. Wadefuhl betonte, dass er schon nächste Woche weiter versuchen werde, Bündnispartner zur Abgabe von Patriot-Abwehrraketen zu bewegen. Die Dringlichkeit, die Ukraine mit weiteren Luftverteidigungssystemen zu unterstützen, werde hier noch einmal deutlich, sagte er.
4: Der Ukraine fehlt Munition für ihre Luftabwehr, um ballistische Raketen abzufangen. Präsident Zelensky bittet seine internationalen Unterstützer deshalb seit Wochen um weitere Patriot-Raketen. Deutschland hat der Ukraine schon 5 dieser Systeme zur Verfügung gestellt und die Bundeswehr sagt, nicht noch mehr entbehren zu können. Wadefuhl regt jetzt aber an, dass Verteidigungsminister Pistorius die Bestände noch einmal prüft. Aus Berlin Jan-Henner Reitze.
3: Zum Fußball. Eine Woche vor dem Start der Bundesliga hat der FC Bayern den ersten Titel der neuen Saison gewonnen. Die Münchner besiegten auswärts Borussia Dortmund im Franz-Beckenbauer Supercup mit 2:1. Bayern-Spieler Joshua Kimmich war trotz des Sieges mit der Leistung seiner Mannschaft nicht zufrieden. Bei Sky sagte er:
5: Ja, spannend, wir waren nicht so aktiv mit Ball, haben es da nicht immer so geschafft, uns zu unterstützen, haben dann noch ein bisschen zu viel zugelassen, vor allem nach Flanken. Ja, da müssen wir uns deutlich verbessern. Auch, dass wir dann in der zweiten Halbzeit es nicht geschafft haben, das Spiel zu kontrollieren, zu beruhigen. Ich glaube, da wäre schon einiges möglich gewesen. Trotzdem, wie gesagt, sind wir mit dem Ergebnis zufrieden, aber mit der Art und Weise nicht unbedingt.
3: Neuzugang Nathaniel Brown traf zur Führung für die Bayern. Kurz vor der Pause erzielte Michael Olise das 2:0. Der eingewechselte Fabio Silva verkürzte schließlich für den BVB zum 1:2 Endstand. Und in der ersten Runde des DFB-Pokals hat Drittliga-Aufsteiger SG Sonnenhof Groß Asbach für die erste Überraschung gesorgt. Das Team bezwang Zweitligist und Vorjahresfinalist Arminia Bielefeld mit 3:0 im Elfmeterschießen. Und der neue Leipziger Coach Demichelis sah beim 6:0 gegen den Viertligisten Eintracht

0: ihr einen überlegenen RB-Sieg. Eine Runde weiter sind außerdem Leverkusen, Augsburg, Hoffenheim, Bremen, Elversberg, Nürnberg, Hertha BSC, Hannover und Kiel.
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2: Nach einer richtig frischen Nacht und Abkühlung auf 8 bis 10 Grad wird es morgen richtig schön sonnig und am Nachmittag haben wir 21 bis 24 Grad. Die Nächte sind in den kommenden Tagen wirklich richtig herbstlich, schon bei 9 bis 13 Grad. Tagsüber wird es nochmal richtig schön sonnig bei Temperaturen um 20 Grad.
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4: Die K7536 in beiden Richtungen zwischen Betzenweiler und Abzweig nach Alleshausen. Vorsicht, Schafe auf der Fahrbahn. 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

0: Es ist 1 Uhr.
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2: Ich bin David Riemer. Mit einem Besuch in Kiew will Bundesaußenminister Wadephul demonstrieren, dass Deutschland weiter an der Seite der Ukraine steht. Während seines Aufenthalts bekam Wadephul mit, was im Moment das größte Problem der Ukraine ist. Wegen eines russischen Angriffs mit ballistischen Raketen gab es Luftalarm.
3: Der Ukraine fehlt Munition für ihre Luftabwehr, um ballistische Raketen abzufangen. Präsident Zelensky bittet seine internationalen Unterstützer deshalb seit Wochen um weitere Patriot-Raketen. Deutschland hat der Ukraine schon 5 dieser Systeme zur Verfügung gestellt und die Bundeswehr sagt, nicht noch mehr entbehren zu können. Wadephul regt jetzt aber an, dass Verteidigungsminister Pistorius die Bestände noch einmal prüft. Außerdem will Wadephul bei anderen möglichen Lieferanten nachfragen, wie Griechenland, Italien oder Japan. Aus Berlin Jan-Henner Reitze.
2: Bundeskanzler Merz hat das Brandgebiet im Hürtgenwald in der Eifel in Nordrhein-Westfalen besucht. Es war der erste Termin für Merz nach seinem Sommerurlaub. Dafür wurde er von der Opposition scharf kritisiert. Merz sagte dazu:
4: Wir haben in der Tat am vorletzten Wochenende mehrfach miteinander telefoniert und ich habe angeboten, hierher zu kommen, aber Sie haben gesagt, kommen Sie danach. Und dann habe ich gesagt, so schnell wie möglich komme ich gern, um mir das anzuschauen, was hier passiert ist, aber auch anzuschauen, was wir hier gemeinsam daraus lernen können.
2: Merz lobte vor Ort alle Helferinnen und Helfer, die den Brand eingedämmt und schließlich gelöscht hatten. Angesichts hoher Spritpreise startet Finanzminister Klingbeil zusammen mit 5 europäischen Kollegen einen neuen Vorstoß auf EU-Ebene. In einem Brief fordern sie eine Übergewinnsteuer, die Mineralölkonzerne auf kräftig gestiegene Profite wegen des Iran-Kriegs zahlen sollen. Die bisherigen staatlichen Maßnahmen hätten nicht gereicht, um die Preise für Unternehmen und Bürger dauerhaft zu senken, heißt es in dem Schreiben. Deshalb braucht es ein gemeinsames Vorgehen. Zum Fußball. Der FC Bayern hat den ersten Titel der neuen Saison gewonnen. Der deutsche Rekordmeister besiegte auswärts Borussia Dortmund im Franz-Beckenbauer Supercup mit 2:1. 50 Millionen Euro Zugang Nathaniel Brown traf zur Führung für den Doublesieger. Kurz vor der Pause erzielte Michael Olise das 2:0 für die Bayern. Der eingewechselte Fabio Silva verkürzte schließlich für den BVB.
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5: Nach einer richtig frischen Nacht und Abkühlung auf 8 bis 10 Grad wird es morgen richtig schön sonnig und am Nachmittag haben wir 21 bis 24 Grad. Die Nächte sind in den kommenden Tagen wirklich richtig herbstlich, schon bei 9 bis 13 Grad. Tagsüber wird es nochmal richtig schön sonnig bei Temperaturen um 20 Grad.
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6: Die K7536 in beiden Richtungen zwischen Betzenweiler und dem Abzweig nach Alleshausen. Gefahr durch Schafe auf der Fahrbahn. 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

0: bin David Riemer. Tagelang kämpften Feuerwehrleute und viele Helfer im Hürtgenwald in der Eifel in Nordrhein-Westfalen gegen die Flammen. Nach seinem Sommerurlaub ist Bundeskanzler Merz in das Waldbrandgebiet gefahren, um sich bei den Helferinnen und Helfern zu bedanken. Vor Ort gab es zahlreiche Pfiffe und Buhrufe gegen den Besuch des Kanzlers. Er sagte dazu:
1: Ich lasse mich von denen, die rumschreien, nicht beeindrucken. Ich spreche mit denen, die nicht schreien, sondern ich spreche mit denen, die arbeiten. Ich spreche mit denen, die helfen.
0: Bundeskanzler Merz. Leichte Entspannung am Rhein. Die Pegelstände sind wieder leicht nach oben gegangen. Einige Fähren konnten ihren Betrieb wieder aufnehmen. Bis bei der Schifffahrt wieder alles normal läuft, wird es aber noch etwas dauern.
2: Wer einen Wochenendausflug machen möchte, kann viele Fähren wieder nutzen. Allerdings sind immer noch Einschränkungen möglich. Zum Beispiel ist das Wasser stellenweise noch nicht tief genug, dass auch Wohnmobile per Fähre übersetzen können. Auch bei etwa für die Spritpreise relevanten Transporten per Binnenschiff kann längst noch nicht so viel Ladung mitgenommen werden wie normalerweise. Bis der Rhein wieder so viel Wasser führt, damit eine Maximalauslastung möglich ist, dauert es wahrscheinlich noch Wochen. Jan-Henner Reitz zur Nachrichtenredaktion.
0: Kreml-Chef Putin hat nach den massiven ukrainischen Angriffen auf Ölraffinerien und Logistikzentren in Russland Kiew mit einer harten Antwort Moskaus gedroht. Die Ukraine habe mit den gegen Russlands Wirtschaft gerichteten Attacken die Büchse der Pandora geöffnet, also ein Quell des Unheils, sagte Putin in einem Fernsehinterview. Russland hatte zuletzt immer häufiger ballistische Raketen gegen die Ukraine eingesetzt, in dem Wissen, dass das Land kaum noch Abwehrraketen hat. Zum Fußball. Der FC Bayern hat den ersten Titel der neuen Saison gewonnen. Der deutsche Rekordmeister besiegte auswärts Borussia Dortmund im Supercup mit 2:1. Neuzugang Brown traf zur Führung für die Bayern. Kurz vor der Pause erzielte Olise das 2:0 für die Münchner. Der eingewechselte Silva verkürzte schließlich für den BVB zum 1:2 Endstand. Und in der ersten Runde des DFB-Pokals hat Drittliga-Aufsteiger Sonnenhof Groß-Asbach für die erste Überraschung gesorgt. Das Team bezwang Zweitligist und Vorjahresfinalist Arminia Bielefeld mit 3:0 im Elfmeterschießen. Außerdem sah der neue Leipziger Coach Demichelis beim 6:0 gegen den Viertligisten Eintracht Trier einen überlegenen RB-Sieg.
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4: Nach einer richtig frischen Nacht und Abkühlung auf 8 bis 10 Grad wird es morgen richtig schön sonnig und am Nachmittag haben wir 21 bis 24 Grad. Die Nächte sind in den kommenden Tagen wirklich richtig herbstlich, schon bei 9 bis 13 Grad. Tagsüber wird es nochmal richtig schön sonnig bei Temperaturen um 20 Grad.
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6: Die A8 Richtung Stuttgart zwischen Augsburg-Ost und Augsburg-West 1 Kilometer Stau. Zeitverlust 3 Minuten. Die A8 Richtung München zwischen Augsburg-West und Augsburg-Ost 1 Kilometer Stau. Zeitverlust 5 Minuten. Die K75/36 im Kreis Biberach zwischen Betzenweiler und Abzweig nach Alleshausen in beiden Richtungen Vorsicht, Schafe auf der Fahrbahn. 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